0: Laut Bundesinnenminister Dobrindt zeigen die Kontrollen Wirkung und müssten deswegen fortgesetzt werden. Die EU-Kommission fordert dagegen eine Abschaffung, weil die EU-Asylregeln verschärft wurden. Volodymyr Selenskyj hat Russland-Staatschef Putin ein persönliches Treffen vorgeschlagen. Ziel ist ein Ende der Kämpfe, so steht's in einem offenen Brief des ukrainischen Präsidenten. Der Kreml reagierte knapp, Selenskyj könne jederzeit nach Moskau kommen. Tennisprofi Alexander Zverev will bei den French Open heute den nächsten Schritt zu seinem ersten Grand-Slam-Titel machen. Im Halbfinale trifft der Hamburger auf den Tschechen Jakub Menzik. Zverev gilt mittlerweile als absoluter Favorit auf den Titel.
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2: Ich bin Finn Riebel, sei freundlieb. Einsparungen bei Zuschüssen für Heimkosten, höhere Beiträge für Besserverdiener. Die Pläne zur Pflegereform von Bundesgesundheitsministerin Wagen kommen bei Sozialverbänden und Patientenschützern nicht gut an. Sie finden, Pflegebedürftige und Angehörige werden zu stark belastet. Für Wagen ist es wichtig, dass jetzt gespart wird. Das Milliardenloch bei der Pflegeversicherung müsse gestopft werden. Die können aber auch nicht alles leisten, so die Ministerin weiter. Deutschland hält trotz Kritik aus der EU an den Grenzkontrollen fest. Die Maßnahmen seien wirkungsvoll, sagte Bundesinnenminister Dobrindt bei einem Treffen in Luxemburg. Er spricht von einer gelungenen Migrationswende. Die EU-Kommission fordert, die Grenzkontrollen im Schengen-Raum zu beenden. Ein ungewöhnlicher Vorfall hat für Aufregung am Frankfurter Flughafen gesorgt. Dort ist eine Lufthansa-Maschine am Gate eingeknickt und auf die Nase gefallen. Cornelius Dreger berichtet.
3: Videos und Bilder im Internet zeigen, wie das Fahrwerk des Fliegers nachgibt und die Maschine dann zusammensackt. Als das Ganze passiert ist, waren die Crew und auch Bodenpersonal an Bord. Einige von ihnen wurden verletzt. Fluggäste waren zu dem Zeitpunkt noch nicht eingestiegen. Das Flugzeug sollte eigentlich nach Los Angeles fliegen. Warum das Fahrwerk nachgegeben hat, ist bislang nicht bekannt.
2: Der ukrainische Präsident Selenskyj will sich mit Kreml-Chef Putin treffen. In einem offenen Brief schlägt er ein Vier-Augen-Gespräch vor, um den Krieg zu beenden. Aus Moskau heißt es, Selenskyj könne jederzeit kommen. Seit Kriegsbeginn gab es kein Treffen zwischen den beiden. Die Fußball-WM in Nordamerika ist noch nicht mal gestartet. Da wird hierzulande schon über das nächste Sommermärchen diskutiert. Wie die Bild schreibt, will der DFB das Turnier entweder 2038 oder 2042 wieder nach Deutschland holen. Tom Husse mit den Einzelheiten.
4: DFB-Präsident Bernd Neuendorf hat demnach schon im Präsidium davon gesprochen. Eine richtige Bewerbung gibt's aber noch nicht. Auch über mögliche Austragungsorte wird schon diskutiert. Dazu zählen etwa Berlin, Leipzig, Hamburg, München, Köln und Stuttgart. Unterdessen läuft der Countdown für die WM in den USA, Kanada und Mexiko. Kommenden Donnerstag ist das erste Spiel. Da treffen Co-Gastgeber Mexiko und Südafrika aufeinander. Die DFB-Elf muss dann einige Tage später ran gegen Curaçao.
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1: Ich bin Finn Riebe, sehr freundlich. Guten Morgen. Die Pläne von Bundesgesundheitsministerin Waken zur Pflege kommen bei vielen nicht besonders gut an. Der Spitzenverband der gesetzlichen Krankenversicherung spricht von einem unausgewogenen Gesamtpaket. Mehr von Cornelius Dreger.
2: Verbandschef Oliver Blatt findet, ja, bei der Finanzsituation muss gespart werden. Allerdings würde zu viel bei den Pflegebedürftigen und Beitragszahlern abgeladen. Ähnlich sehen es auch die Caritas und der Sozialverband Deutschland. Sie sagen, es wäre ein fatales Signal, wenn die Rentenbeiträge für pflegende Angehörige gekürzt werden. Mit ihrer Reform will Waken das Milliardenloch bei der Pflegeversicherung stopfen. Gutverdiener sollen mehr in die Pflegekasse einzahlen und höhere Zuschüsse zu Heimkosten erst später greifen.
1: Die Bonpflicht soll gelockert werden. Bundesfinanzminister Klingbeil plant laut Medienberichten, dass bei kleinen Einkäufen bis 30 Euro kein Zwangsbon mehr nötig ist. Statt Papier reicht dann auch digital per Mail oder QR-Code. Ziel ist weniger Bürokratie und weniger Papier im Handel. Der ukrainische Präsident Selenskyj will sich mit Kreml-Chef Putin treffen. In einem offenen Brief schlägt er ein Vier-Augen-Gespräch vor, um den Krieg zu beenden. Die Entscheidung liegt jetzt bei Ihnen. Es reicht mit diesem Krieg, schreibt Selenskyj an Putin. Er bietet für die Dauer der Verhandlungen einen Waffenstillstand an. Der Kreml reagierte knapp. Selenskyj könne jederzeit nach Moskau kommen. Experten halten ein Treffen derzeit aber für eher unwahrscheinlich, vor allem in Russland. Zwar wird wieder über Gespräche gesprochen, bei den zentralen Streitpunkten wie die russischen Gebietsansprüche auf den Donbass liegen beide Seiten weit auseinander. Der als Maskenmann bekannte Kindermörder Martin N. ist in Frankreich zu lebenslanger Haft verurteilt worden. Es ging um den Mord an einen kleinen Jungen vor über 20 Jahren. N. sitzt bereits in Deutschland im Gefängnis, weil er in den 90ern und 2001 drei Jungen getötet hatte. Sie waren in Schleswig-Holstein und Niedersachsen verschwunden. In Dänemark haben Experten den toten Buckelwal obduziert. Die Todesursache bleibt zunächst unklar. Die Proben sollen nun im Labor ausgewertet werden. Verletzungen wurden aber nicht gefunden. Eine private Rettungsinitiative hatte den Wal über die Ostsee in die Nordsee gebracht. Wenig später war er tot.
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0: Wir wünschen Ihnen einen guten Morgen. Jetzt erstmal alles, was wichtig ist aus Berlin, Brandenburg, Deutschland und der Welt.
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2: Ich bin Finn Riebesel-Freundlieb. Guten Morgen.
3: Es gibt viel Kritik an der geplanten Pflegereform von Bundesgesundheitsministerin Wagen. Um das Milliardenloch zu stopfen, plant sie unter anderem, dass Gutverdiener und Menschen ohne Kinder künftig mehr in die Pflegekasse einzahlen. Außerdem sollen höhere Zuschüsse zu Heimkosten erst später greifen als bislang. Der Spitzenverband der gesetzlichen Krankenkassen ist alles andere als überzeugt. Verbandchef Oliver Blatt sagt im Zweiten:
4: Das Paket, das auf dem Tisch liegt, ist so nicht ausgewogen und nicht fair. Die Belastung ist zu stark für die Beitragszahlen und die Pflegebedürftigen und muss hin zu Bund und Ländern auf jeden Fall ausgewogener gestaltet werden.
3: Die Bonpflicht soll gelockert werden. Bundesfinanzminister Klingbeil plant laut Medienberichten, dass bei kleinen Einkäufen bis 30 Euro kein Zwangsbon mehr nötig ist. Statt Papier reicht demnach dann auch digital per Mail oder QR-Code. Gleichzeitig wird aber an anderer Stelle nachgeschärft. Mehr Betriebe sollen künftig eine elektronische Kasse nutzen müssen. Hintergrund ist, dass das Finanzamt so jede Zahlung besser nachvollziehen kann. Stichwort Steuerbetrug. Ziel der Reform ist also weniger Papier im Alltag, aber mehr Sicherheit bei der Erfassung von Einnahmen im Handel. Volodymyr Selenskyj hat Russland-Staatschef Putin ein persönliches Treffen vorgeschlagen. Ziel ist ein Ende der Kämpfe, so steht's in einem offenen Brief des ukrainischen Präsidenten. Der Kreml reagierte knapp, Selenskyj könne jederzeit nach Moskau kommen. Der DFB will die Fußball-WM wieder nach Deutschland holen. Das berichtet die Bild. Demnach geht es um die Weltmeisterschaft 2038 oder 2042. Bislang sind das aber alles nur Überlegungen. Eine richtige Bewerbung gibt's noch nicht. Tennisprofi Alexander Zverev will bei den French Open heute den nächsten Schritt zu seinem ersten Grand-Slam-Titel machen. Im Halbfinale trifft der Hamburger auf den Tschechen Jakub Menzik. Zverev gilt mittlerweile als absoluter Favorit auf den Titel.
0: Wir haben es kurz nach 5, jetzt Verkehr und Wetter mit Schmitti aus dem Verkehrsstudio.
5: Hallo, guten Morgen. Es gibt zwei aktuelle Meldungen. Einmal von der A113 auswärts. Die Ausfahrt Spätstraße ist aktuell wegen eines Polizeieinsatzes gesperrt. Und Vorsicht bitte auf der A10 im östlichen Berliner Ring in Fahrtrichtung Frankfurt. Zwischen Erkner und Freienbrink liegt ein Gegenstand auf der linken Spur. Es wird heute geblitzt in Ahrensfelde auf der Meroer Chaussee, in Schöneberg in der Hohenstaufenstraße und auf der A113 Höhe Schönefeld Süd. Dankeschön für Ihre Staus und Blitzer unter Berlin 201 91 390 und allen unterwegs eine gute Fahrt. Die letzten Schauer der Nacht sind inzwischen über die Oder abgezogen und jetzt liegen wir sozusagen auf der Rückseite der Kaltfront. Heute früh meist noch überall ein grau bedeckter Himmel bei Temperaturen um die 15 Grad. Ab Mittag reißt die Wolkendecke dann von Westen her immer mehr auf. Kurze Schauer und Gewitter sind aber auch nicht ganz ausgeschlossen. Es bleibt also recht wechselhaft heute bei maximal 21 Grad.
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0: Das wird hier heute gefeiert bei uns. Guten Morgen, Luna Spanier ist bei Ihnen. Ich hoffe, das wird heute ein entspannter Arbeitstag für Sie. Für die meisten ja der letzte vom Wochenende. Falls Sie allerdings doch zu denen gehören, die auch am Wochenende die Stellung halten, einmal ein dickes, fettes Danke an Sie, dass Sie unsere Stadt am Laufen halten. Wir sind an Ihrer Seite mit einem Lieblings-80er nach dem nächsten. Jetzt Meteor und vorher New Order. Und direkt im Anschluss meldet sich dann unser wandelndes Berlin-Lexikon Stadtführer Klaas mit etwas Berlin-Wissen to go.

0: Guten Morgen am großen 80er Freitag. Wir feiern uns einmal kreuz und quer durch die 80er heute. Von ganz früh bis ganz spät. Und passend dazu meldet sich jetzt unser wandelndes Berlin-Lexikon mit etwas Berlin-Wissen to go aus den 80ern aus Ost-Berlin.
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2: Wer Anfang der 1980er Jahre in Ost-Berlin ein Taxi gesucht hat, hat es oft schwer gehabt, denn Taxis waren schwer zu finden. Wenn man dann endlich eins gefunden hatte, waren es meist Wolgas oder Moskvitsch oder Wartburgs, denn Taxis mussten 4 Türen haben. Zu Beginn der Fahrt hat der Taxifahrer den Kilometerstand aufgeschrieben und am Ende der Fahrt hat er den Stand erneut notiert und die Differenz ermittelt. Denn so wurde der Taxipreis letztlich berechnet. Erst ab 1985 hat sich das geändert, denn dann gab es ein Taxameter, das in der DDR hergestellt wurde und das hatte den schönen Namen Botax 80. Botax heißt Bordrechner für Taxifahrzeuge. Dieses Taxameter mussten die offiziellen und die Privattaxis einbauen. Die einzigen, die davon ausgenommen waren, waren die vielen, vielen Schwarztaxis, denn die waren sowieso illegal unterwegs.
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1: Kommen Sie gut in den Morgen. Jetzt erstmal alles, was wichtig ist. Aus Berlin, Brandenburg, Deutschland und der Welt.
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3: Ich bin Finn Riebesel, Freundlieb. Guten Morgen. Es gibt viel Kritik an der geplanten Pflegereform von Bundesgesundheitsministerin Wagen. Um das Milliardenloch zu stopfen, plant sie unter anderem, dass Gutverdiener und Menschen ohne Kinder künftig mehr in die Pflegekasse einzahlen. Außerdem sollen höhere Zuschüsse zu Heimkosten erst später greifen als bislang. Der Spitzenverband der gesetzlichen Krankenkassen ist alles andere als überzeugt. Verbandschef Oliver Blatt sagt im Zweiten:
4: Das Paket, das auf dem Tisch liegt, ist so nicht ausgewogen und nicht fair. Die Belastung ist zu stark für die Beitragszahlen und die Pflegebedürftigen und muss hin zu Bund und Ländern auf jeden Fall ausgewogener gestaltet werden.
3: Die Bonpflicht soll gelockert werden. Bundesfinanzminister Klingbeil plant laut Medienberichten, dass bei kleinen Einkäufen bis 30 Euro kein Zwangsbon mehr nötig ist. Statt Papier reicht demnach dann auch digital per Mail oder QR-Code. Gleichzeitig wird aber an anderer Stelle nachgeschärft. Mehr Betriebe sollen künftig eine elektronische Kasse nutzen müssen. Hintergrund ist, dass das Finanzamt so jede Zahlung besser nachvollziehen kann. Stichwort Steuerbetrug. Ziel der Reform ist also weniger Papier im Alltag, aber mehr Sicherheit bei der Erfassung von Einnahmen im Handel. Wolodymyr Selenskyj hat Russland-Staatschef Putin ein persönliches Treffen vorgeschlagen. Ziel ist ein Ende der Kämpfe, so steht's in einem offenen Brief des ukrainischen Präsidenten. Der Kreml reagierte knapp, Selenskyj könne jederzeit nach Moskau kommen. Der DFB will die Fußball-WM wieder nach Deutschland holen, das berichtet die Bild. Demnach geht es um die Weltmeisterschaft 2038 oder 2042. Bislang sind das aber alles nur Überlegungen, eine richtige Bewerbung gibt's noch nicht. Tennisprofi Alexander Zverev will bei den French Open heute den nächsten Schritt zu seinem ersten Grand-Slam-Titel machen. Im Halbfinale trifft der Hamburger auf den Tschechen Jakub Menzik. Zverev gilt mittlerweile als absoluter Favorit auf den Titel.
1: Kurz nach 5:30, jetzt Verkehr und Wetter von Schmitti aus dem Verkehrsstudio.
5: Hallo, guten Morgen. Es gibt zwei aktuelle Meldungen. Einmal von der A113 stadtauswärts. Die Ausfahrt Spätstraße ist aktuell wegen eines Polizeieinsatzes gesperrt. Und Vorsicht bitte auf der A10 im östlichen Berliner Ring in Fahrtrichtung Frankfurt. Zwischen Erkner und Freienbrink liegt ein Gegenstand auf der linken Spur. Es wird heute geblitzt in Ahrensfelde auf der Meroer Chaussee, in Schöneberg in der Hohenstaufenstraße und auf der A113 Höhe Schönefeld Süd. Dankeschön für Ihre Staus und Blitze unter Berlin 201 91 390 und allen unterwegs eine gute Fahrt. Die letzten Schauer der Nacht sind inzwischen über die Oder abgezogen und jetzt liegen wir sozusagen auf der Rückseite der Kaltfront. Heute früh meist noch überall ein grau bedeckter Himmel bei Temperaturen um die 15 Grad. Ab Mittag reißt die Wolkendecke dann von Westen her immer mehr auf. Kurze Schauer und Gewitter sind aber auch nicht ganz ausgeschlossen. Es bleibt also recht wechselhaft heute bei maximal 21 Grad.
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1: Schönsten guten Morgen an diesem hoffentlich für Sie letzten Arbeitstag der Woche. Wir feiern uns durch den ganzen Tag. Schön, dass Sie mit dabei sind. Luna Spanier ist hier. Und wenn Sie jetzt gleich in die Dusche steigen, wird wahrscheinlich auch das Shampoo benutzt. Aber woher kommt dieser Name eigentlich? Darüber sprechen wir gleich bei Warum Darum. Was ein bengalischer Unternehmer und Therapeut damit zu tun hat, das hören Sie gleich um 5.40 Uhr. Jetzt erstmal Robert Palmer und Tue was.
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0: Wir wünschen Ihnen einen fantastischen Morgen an diesem großen 80er Freitag. Der macht immer besonders viel Spaß, denn wir feiern die geilste Mucke ever. Gleich geht's weiter mit Billy Idol und Sweet 16. Vorher gibt's aber noch Ihre tägliche Portion Alltagswissen.
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3: Warum wird Haarwaschmittel Shampoo genannt? Shampoo verdanken wir einem Mann namens Sheikh Din Mohammed, einem bengalischen Unternehmer und Therapeut, der Mitte des 18. bis Mitte des 19. Jahrhunderts erst in Indien, dann in Irland und schließlich in Großbritannien gelebt hat. Er eröffnete 1810 in London das erste indische Restaurant Europas, inklusive Lieferdienst, musste den Laden wegen Erfolglosigkeit aber wieder schließen. Kurz danach zog er mit seiner Frau ins bekannte Seebad Brighton, wo er eine Art türkisches Bad eröffnete und dort unter anderem Kopfmassagen anbot. Er nannte das Shampoo, das ist Hindi und bedeutet so viel wie Massage. Die Briten machten daraus to shampoo und meinten damit Haare einschäumen und waschen. Damals traf sich in Brighton alles, was Rang und Namen hatte, auch königliche Hoheiten. Bei den Reichen und Schönen war diese neuartige Kopfmassage sehr angesagt und Sheikh Din Mohammed bekam den Ehrentitel Dr. Brighton. Es war dann aber ein findiger Geschäftsmann namens Casey Hebert, der auf die Idee kam, die parfümierten Haarwaschmittel in Flaschen abzufüllen und zu verkaufen als Shampoo.
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8: Guten Morgen. Gute Nachricht nach dem schweren Straßenbahnunfall in Hohenschönhausen. Die Reparatur der Gleise und Oberleitungsmasten ist abgeschlossen, einen Tag früher als geplant, sagt die BVG. Nachdem am Abend mehrere Probefahrten erfolgreich verliefen, konnte der Busersatzverkehr eingestellt werden. M5 und M17 fahren wieder ganz normal. Bei dem Unglück waren am Dienstag 20 Menschen verletzt worden. Die Ermittlungen zur Unfallursache dauern weiter an. Der ukrainische Präsident Zelensky hat Russlands Staatschef Putin in einem offenen Brief ein Treffen vorgeschlagen. Das könne in einem neutralen Land stattfinden, so Zelensky, zum Beispiel in der Schweiz, der Türkei oder einem arabischen Land. Dort soll über ein Ende des Krieges beraten werden. Auch Putin äußerte sich am Abend, und zwar auf einer Konferenz in St. Petersburg. Dort erklärte er sich zu einer diplomatischen Lösung des Konflikts bereit. Eine Voraussetzung sei aber, dass die Ukraine die Region Donbass vollständig an Russland abtrete. Bundesgesundheitsministerin Wagen bekommt für ihre Pflegereformpläne viel Kritik. Sie will unter anderem höhere Beiträge für Kinderlose und Gutverdiener. Zudem sollen Minijobber in die Pflegeversicherung einzahlen. Mit ihren Maßnahmen will Wagen Beitragssteigerungen verhindern. Der Deutsche Pflegerat bezeichnete die Pläne als reines Sparprogramm. Vereinspräsidentin Vogler sagte dem Redaktionsnetzwerk Deutschland, es würden vor allem Pflegebedürftige, Angehörige und professionell Pflegende belastet. Alba Berlin hat den vorzeitigen Einzug ins Finale der Basketball-Bundesliga verpasst. Alba verlor Spiel 3 der Halbfinalserie in Bamberg mit 73-81. Damit führt Alba in der Serie nur noch mit 2-1. Spiel 4 ist morgen wieder in Bamberg. Und in der Handball-Bundesliga haben die Füchse Berlin bei Melsungen 39-28 gewonnen. Damit ist den Füchsen der zweite Platz in der Tabelle und damit auch die Champions-League-Qualifikation praktisch nicht mehr zu nehmen.
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9: Mit Alexandra Eckel. Berlins regierender Bürgermeister Wegner lädt zum zweiten Mal zum Tag der offenen Tür ins Rote Rathaus ein. Morgen ist das Rathaus von 10 bis 18 Uhr geöffnet, unter dem Motto: Unsere Stadt, unsere Stimme, unsere Demokratie. Besucher bekommen Einblicke in die Arbeit der Senatskanzlei und des Senats und können sich über die Olympiabewerbung informieren. Außerdem gibt es 2 mobile Bürgerämter.
10: Kurz nach 6 ist es. Wunderschönen guten Morgen, der Berliner Rundfunk 91.4. Freitage beginnen oft sehr ruhig auf den Straßen. Wir schauen mal, ob es heute früh auch so ist. Rüber geht's zu Schmitti ins Verkehrsstudio.
11: Schönen guten Morgen. Ja, allzu große Staus haben wir im Moment noch nicht, aber einen Polizeieinsatz auf der A113 am Anschluss Spätstraße. In Richtung Neukölln ist die Einfahrt gesperrt, in Richtung Schönefeld die Ausfahrt. Und es gibt immer noch Bauarbeiten bei der S-Bahn am Griebnitzsee. Das betrifft die S7. Der 10-Minuten-Takt kann nur zwischen Ahrensfeld und Griebnitzsee angeboten werden. Und zwischen Potsdam Hauptbahnhof und Griebnitzsee ist die Linie nur alle 20 Minuten unterwegs. Die neuesten Blitzer stehen in Hohenschönhausen, Sirmonstraße, Tempelhof. Hauptbahnhof in der Bölkestraße, in Großbeeren auf der Märkischen Allee und A13 Richtung Berlin direkt im Schönefelder Kreuz. Kommen Sie gut an, danke für Ihre Staus und Blitzer unter Berlin 201 91 390.
10: Es bleibt latent wechselhaft in Berlin und Brandenburg. Wir starten in den Freitag mit einem trockenen Mix aus vielen Wolken und etwas Sonne. Ab den Mittagsstunden können sich dann einzelne Schauer und auch Gewitter bilden bei 21 Grad maximal. 14 bis 15 Grad haben wir aktuell. Am Wochenende auch mal sonniger, mal wolkiger. Nur einzelne Schauer bei 22 bis 24 Grad.
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10: Und den feiern wir zusammen. Simone Panteleit und Team hier, wunderschönen guten Morgen. Am Wochenende ist viel los in der Stadt. 200 Jahre Museumsinsel, lange Nacht der Wissenschaft. In Neukölln ist queeres Stadtfest und große Fahrradsternfahrt am Sonntag. Wo Sie mit dem Auto schon jetzt nur schlecht bis gar nicht durchkommen, sagt Ihnen unser Berlin-Reporter Christian Fuchs um 6.10 Uhr nach Tears for Fears und nach den Eurythmics.
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0: Es wird voll in der Stadt am Wochenende und wir sagen Ihnen jetzt schon wo. Herzlich willkommen hier bei uns am großen 80er Freitag beim Berliner Rundfunk 91.4. Gleich bei uns Jason Donovan zusammen mit Kylie Minogue und Especially for You. Vorher gucken wir noch auf den Tag übermorgen, auf den Sonntag. Sie machen mit dem Auto besser einen großen Bogen ums Regierungsviertel und stellenweise auch um den südlichen Stadtring und die AWUS. Ganz anders sieht die Welt auf zwei Rädern aus. Unser Berlin-Reporter Christian Fuchs ist jetzt am großen Stern.
1: Hier ist das schlussendliche Ziel der großen Sternfahrt am großen Stern in Berlin. Naja, liegt auch irgendwie auf der Hand. Zehntausende Radler werden hier dann zwischen 14 und 16 Uhr ankommen. Und wenn man sich mal anguckt, alle großen Pendlerstrecken sind davon betroffen, von dieser Sternfahrt. Also wenn sie da mit dem Auto unterwegs sind, naja, da kann es auf jeden Fall zu Verzögerungen kommen. Die Polizei sperrt da teilweise ab, wenn die Radler dann durchfahren. Und wer da mitfahren will, muss wirklich schon bei Zeiten aufstehen. Beim ADFC gibt es so eine zeitliche Übersicht, wer wann wo losfährt auf der Strecke, je nachdem, wo sie losfahren wollen oder eben wohnen, um dann hier am großen Stern in dieser Zeit anzukommen. Da muss man zum Beispiel in Eberswalde schon um 8 los, in Potsdam dann so circa um 9 und den Hammer, den macht wirklich Frankfurt-Oder. Da kommen auch Leute hergefahren, die fahren schon um 6.45 Uhr los, um dann 10 Stunden später knapp dann hier am großen Stern anzukommen. Das Motto ist: Die Zukunft fährt Rad und es ist da vor allen Dingen auch eine politische Veranstaltung, um dafür zu kämpfen, dass es mehr Radwege gibt, größere Radwege, also breitere und dann vor allen Dingen die Radinfrastruktur in Berlin auch ausgebaut wird. Hier ist eine Menge los am Wochenende. Danach gibt es noch das Umweltfestival, das ist am Brandenburger Tor ein Stückchen weiter. Gibt es noch Bühne, Programm, Musik und so weiter. Also Innenstadt als Autofahrer lieber meiden oder eben umsteigen.
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80er nonstop gibt's heute wieder hier bei uns am großen 80er Freitag. Nur echt und original beim Berliner Rundfunk 91.4. 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Wie immer am ersten Freitag im Monat geht's um 21 Uhr los und wir laden Sie plus eins ein. Schicken Sie uns einfach eine WhatsApp an Berlin 91.4 25 91.4 und mit etwas Glück setzen wir Sie auf die Gästeliste. Und vergessen Sie die Sonnenbrille nicht. Die war in den 80ern Pflicht, auch nachts. Es gibt sogar einen ganzen Song darüber. Sunglasses at Night von Corey Hart.

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0: Es ist 6:30. 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
2: Guten Morgen. Nach dem schweren Straßenbahnunfall in Hohenschönhausen sind die Reparaturarbeiten abgeschlossen. Nach einigen Probefahrten gestern Abend können die Straßenbahnen wieder normal fahren. Der ukrainische Präsident Zelensky hat Russlands Staatschef Putin in einem offenen Brief ein Treffen vorgeschlagen. In einem neutralen Land will Zelensky mit Putin über ein Ende des Krieges beraten. Bundesgesundheitsministerin Wagen hat ihre Pflegereform verteidigt. Wenn es viel Veränderung gibt, gibt es vielleicht auch viel zu kritisieren, sagte Wagen im Ersten. Sie will unter anderem höhere Beiträge für Gutverdiener und Kinderlose. Alba Berlin hat den vorzeitigen Einzug ins Basketball-Bundesliga-Finale verpasst. Alba verlor in Bamberg mit 73-81. Damit führt Alba in der Serie nur noch mit 2-1.
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3: Mit Alexandra Eckel. Heute Nachmittag ist die Gründerstraße in Treptow wieder temporäre Spielstraße. Zwischen 16 und 18:30 Uhr dürfen Anwohnerinnen und Anwohner und ihre Kinder die Straße für Spiele und Bewegung nutzen. Die Gründerstraße ist dann gesperrt. Autos sollten vorher umgeparkt werden.
0: Kurz nach 6:30 ist es wunderschön. Guten Morgen, der Berliner Rundfunk 91.4 am Freitag. Noch ist nicht allzu viel los, aber der Stadtring A100 kostet schon ein paar Minuten Zeit. Eigentlich wie immer. Schmitti im Verkehrsstudio.
4: Ja, das sind im Moment etwa 5 Minuten mehr Richtung Wedding ab Höhe Wechsstraße. Ebenso in Rummelsburg auf der Nöldner Straße Richtung Ostkreuz und auf der Künaststraße in Richtung Altstrahlau. Dann haben wir Bauarbeiten bei der S-Bahn im Bereich Griebnitzsee. Der 10-Minuten-Takt auf der S7 kann nur zwischen Ahrensfelde und Griebnitzsee angeboten werden. Und zwischen Griebnitzsee und Potsdam fährt die S7 nur im 20-Minuten-Takt. Geblitzt wird Hohenschönhausen-Symondstraße, in Tempelhof in der Bölkestraße, dann in Großbeeren auf der Märkischen Allee, B5 in Friedrichshof und auf der A13 Richtung Berlin im Schönefelder Kreuz. Dankeschön für Ihre Staus und Blitzer unter Berlin 201 91 390 und allen unterwegs eine gute Fahrt.
0: Der Sommer ist so ein bisschen im Standby-Modus. Es ist warm, aber nicht sehr warm. Es kann immer mal wieder schauern oder gewittern, aber es ist jetzt auch nicht komplett unfreundlich. An diesem Freitag gibt's eine wechselnde Bewölkung und es bleibt erst trocken. Später, etwa ab den Mittagsstunden, kann es wieder nass werden und auch blitzen und donnern. Die meiste Zeit soll es aber trocken bleiben. Und die Temperaturen steigen von jetzt 14, 15 Grad auf maximal 21 Grad an. Am Wochenende, auch so wie heute, wieder etwas wärmer. Es geht rauf auf 24 Grad morgen am Samstag und 22 Grad erwarten wir am Sonntag.
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0: Mit Simone Panteleit und Team Tach, wir freuen uns, dass Sie da sind. Die Verbraucherzentrale warnt vor Fake-Trikots, die jetzt zur Fußball-WM den Markt fluten. Woran Sie die erkennen, welche Warnsignale es gibt und was Sie tun können, wenn Sie aus Versehen so ein Billo-Shirt gekauft haben, das besprechen wir gleich mit unserem Verbraucherexperten Ron Perdus nach Sam Brown und nach Men Without Hats.
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0: Nicht mal mehr eine Woche, dann startet die Fußball-WM. Und die Begeisterung hält sich noch sehr in Grenzen. Nur 32% der Deutschen haben laut einer aktuellen Umfrage ein starkes oder sehr starkes Interesse am Turnier. Die anderen sind, sagen wir mal, freundlich desinteressiert. Und fast jeder Dritte glaubt, dass wir noch vor dem Viertelfinale ausscheiden. Aber es gibt natürlich auch die, die sich freuen, die schon mit Deutschlandfähnchen am Auto rumfahren, sich mit Freunden zum Spielegucken verabreden und sich Merch kaufen, also Fanartikel wie Trikots oder Schals. Und da heißt es genau hinschauen, sagt Ron Perdus, Verbraucherexperte hier beim Berliner Rundfunk 91.4. Worauf muss man achten?
1: Ja, geworben wird ganz oft mit riesigen Rabatten, mit schnellen Lieferzeiten, angeblichen Originalprodukten. Das Problem, viele dieser Shops sitzen außerhalb der EU, nämlich ganz häufig in China, verkaufen auch keine Originalware, sondern Kopien, und selbst Begriffe wie Authentic oder Player Version sind da keine Garantie. Im besten Fall bekommst du einfach super schlechte Qualität, im schlimmsten Fall kommt gar nichts an oder du bekommst Textilien, die sogar Schadstoffe enthalten können. Das sehen wir in den Tests ja immer wieder. Das Geld ist meist weg, Rückgaben sind kaum durchsetzbar, weil es fehlt ein Impressum oder ein Ansprechpartner in der EU. Und das macht es natürlich später auch extrem schwer, überhaupt Ansprüche geltend zu machen.
0: Wann sollten die Alarmglocken schrillen? Also gibt es Anzeichen, woran man Shops erkennt, die solche Fake-Trikots verkaufen?
1: Ja, und die sind eigentlich ziemlich typisch, wenn man sie einmal kennt. Auffällig sind zum Beispiel extrem hohe Rabatte, super neue Webseiten oder auch fehlende Firmendaten. Wenn da kein richtiges Impressum da ist oder die Adresse irgendwo in Asien liegt, dann sollte man schon mal stutzig werden. Auch ein Hinweis ist, wenn so ein Shop versucht, besonders deutsch zu wirken. Die Verbraucherzentrale hatte einige Beispiele gelistet, die sie ganz klar als Fake-Shops einstufen oder zumindest vor denen warnt. Deshalb lieber einmal mehr prüfen, als sich am Ende über so ein Fake-Trikot ärgern. Der offizielle Fanshop oder auch die bekannten Händler sind natürlich deutlich sicherer. Klar, kostet ein bisschen mehr, aber du weißt, dass du was Gutes kaufst.
0: Sagt unser Verbraucherexperte Ron Perdus. Donnerstag nächste Woche beginnt die Fußball-WM in den USA, Kanada und Mexiko. Und die deutsche Mannschaft hat ihr erstes Spiel am Sonntag in einer Woche ab 19 Uhr gegen Curaçao. 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

0: Und so neigt sich die erste Juniwoche auch schon wieder ihrem Ende entgegen. Guten Morgen am Freitag, am großen 80er Freitag. Simone Panteleit und Team hier für Sie.
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0: Den verdanken wir der Queen of Pop, Madonna. 1989 erscheint Cherish als drittes Single aus dem Album Like a Prayer und ist musikalisch deutlich fröhlicher und unbeschwerter als viele andere Stücke darauf. Madonna selbst hat gesagt, sie hätte gar nicht erwartet, dass ausgerechnet dieser Song ein Hit wird, aber wahrscheinlich war es gerade diese Leichtigkeit, die vielen so gut gefallen hat. Und wir hoffen, Ihnen bereitet unser Überraschungs-80er jetzt einen fröhlichen, leichten, gut gelaunten Start in den Tag. Hier ist Cherish beim Berliner Rundfunk 91.4.

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13: Guten Morgen. Das ging schneller als geplant. Die Reparaturarbeiten nach dem Straßenbahnunfall in Hohenschönhausen sind abgeschlossen. Die Oberleitungsmasten sind wieder aufgebaut und die Gleise wieder befahrbar, sagt die BVG. Nachdem gestern Abend auch noch mehrere Probefahrten erfolgreich verliefen, konnte sie die Strecke für Straßenbahnen wieder freigeben. Bei dem Unfall waren am Dienstag 20 Menschen verletzt worden. Nach wie vor laufen die Ermittlungen zur Unglücksursache. Der ukrainische Präsident Selenskyj schlägt Kreml-Chef Putin ein direktes Treffen vor. In einem offenen Brief spricht er sich für Friedensverhandlungen aus. In einem neutralen Land, etwa der Schweiz, der Türkei oder einem arabischen Land. Zunächst soll es eine Waffenruhe entlang der aktuellen Frontlinie geben. Danach soll ein direktes Treffen mit Putin folgen, so Selenskyj. Putin erklärte sich am Abend grundsätzlich zu einer diplomatischen Lösung bereit. Die Ukraine müsse aber die Region Donbass vollständig an Russland abtreten. Bundesgesundheitsministerin Wagen hat ihre Pflegereform gegen Kritik verteidigt. Wenn es viel Veränderungen gibt, gäbe es vielleicht auch viel zu kritisieren, sagte Wagen im Ersten. Sie plant unter anderem höhere Beiträge für Gutverdiener und Kinderlose. Für die Einstufung in einen Pflegegrad sind zudem strengere Kriterien vorgesehen. Mit ihren Maßnahmen will Wagen Beitragssteigerungen verhindern. Der Deutsche Pflegerat bezeichnete die Pläne als reines Sparprogramm. Einige Balkanländer warten seit über 20 Jahren auf einen EU-Beitritt. Bundeskanzler Merz will die Verhandlungen mit den 6 Westbalkanstaaten und mit Moldau nun beschleunigen. Dafür will sich der Kanzler heute beim Westbalkan-Gipfel in Montenegro einsetzen. Unterstützung bekommt Merz von der französischen Regierung. In der Basketball-Bundesliga hat Alba Berlin das 3. Halbfinalspiel verloren, 73-81 gegen Bamberg. Damit führt Alba in der Serie nur noch mit 2-1. Spiel 4 ist morgen wieder in Bamberg. In der Handball-Bundesliga haben die Füchse Berlin gegen Melsungen 39-28 gewonnen. Damit ist den Füchsen der 2. Platz und die Champions League-Qualifikation nur noch theoretisch zu nehmen.
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9: Mit Alexandra Eckel. Berlins regierender Bürgermeister Wegner lädt zum 2. Mal zum Tag der offenen Tür ins Rote Rathaus ein. Morgen ist das Rathaus von 10 bis 18 Uhr geöffnet, unter dem Motto Unsere Stadt, unsere Stimme, unsere Demokratie. Besucher bekommen Einblicke in die Arbeit der Senatskanzlei und des Senats und können sich über die Olympiabewerbung informieren. Außerdem gibt es 2 mobile Bürgerämter.
11: Kurz nach 7, guten Morgen, der Berliner Rundfunk 91.4. Inzwischen sind ein paar mehr kleinere Staus dazugekommen und Schmitti im Verkehrsstudio hat sie alle auf dem Schirm.
14: Schönen guten Morgen. Ja, es ist nicht das Chaos im Moment, aber es dauert so 6-7 Minuten länger, zum Beispiel wieder auf der 100 Richtung Wedding, ab Höhe Wechsstraße, ebenso Richtung Treptow vor der Ausfahrt zur Straße am Treptower Park. Außerdem in Rummelsburg auf der Nöldner Straße Richtung Ostkreuz, auf der Künaststraße in Richtung Altstralow und auf der B1, B5 Altbiestau stadteinwärts vor der Kreuzung Blumberger Damm. Dann Vorsicht bitte noch, wenn Sie auf der A15 in Richtung Breslau unterwegs sind. Zwischen Cottbus Süd und Rogosen liegen Gegenstände auf der Fahrbahn. Es wird geblitzt in Schöneberg in der Hauptstraße, in Hohenschönhausen-Simonstraße, Kaput-Friedrich-Ebert-Straße, auf der B96 in Nassenheide und auf der A24 Richtung Berlin mal wieder direkt im Dreieck Wittstock. Kommen Sie gut an und wenn Sie noch Staus oder Blitzer gesehen haben, Berlin 201 91 390.
11: Hochzeitswochenende in Berlin und Brandenburg. Sie kennen vielleicht auch ein Paar, das morgen oder übermorgen Ja sagt oder sind sogar selbst Braut oder Bräutigam. Wettertechnisch sieht's gut aus, wenn auch nicht optimal. Eine Husche kann schon immer mal runterkommen, aber insgesamt soll es bei einem Wechselspiel aus Sonne und Wolken freundlich und überwiegend trocken sein bei 24 bzw. 22 Grad. Gucken wir auf den Tag heute, der sieht ähnlich aus. Es gibt sonnige und mal wolkigere Phasen. Ab den Mittagsstunden können sich einzelne Schauer und Gewitter bilden bei 21 Grad höchstens. 14, 15 Grad haben wir aktuell.
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11: Mit Simone Panteleit und Team und mit ihren Lieblings-80ern. Gleich von Madness und von Diana Ross. Und danach geht's hier wieder um 50 Euro, die Sie sich sichern bei unserem Musikquiz Entweder-Oder. Eine Frage, 2 mögliche Antworten und wenn Sie sich für die richtige entscheiden, gehört das Geld Ihnen. Klingt so einfach, wie es ist und Sie melden sich am besten jetzt noch fix an in unserer App und spielen mit um 7.10 Uhr.
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0: Was ist besser als ein Freitag? Ich sag's Ihnen, Freitag und 50 Euro mehr auf dem Konto. Gibt's für Sie hier und jetzt.
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0: Geht ganz einfach, Sie bekommen eine Frage mit zwei Antwortmöglichkeiten. Entscheiden Sie sich für die richtige, sichern Sie sich das Geld. Bei mir ist jetzt Patricia aus Langwitz. Guten Morgen.
2: Guten Morgen.
0: Patricia, was steht an bei dir am Wochenende?
2: Also am Wochenende muss ich leider arbeiten.
0: Was machst du beruflich?
2: Sicherheitsmitarbeiter. Mhm. Hat man leider diesen Schichtdienst.
0: Mhm. Und so wichtig, dass es Leute gibt, die das machen, ne? Auch in den Krankenhäusern und bei der Feuerwehr und überall. Danke, dass ihr auch am Wochenende die Stellung haltet. Das ist wirklich super.
2: Ja.
0: Vorher sicherst du dir hoffentlich 50 Euro.
2: Ich hoffe
0: Hier
2: es auch.
0: Kommt deine Frage. Welche Sängerin hat bei ihrer Scheidung auf Millionen verzichtet, auf Häuser, auf Autos, hat aber darauf bestanden, ihren Künstlernamen behalten zu dürfen? War es A. Tina Turner oder B. Diana Ross?
2: Oh mein Gott, das müsste ich wirklich raten. Hm? Aus dem Bauch heraus würde ich sagen Tina Turner.
0: Mhm.
2: Könnte natürlich auch der. Ja, ich sage jetzt trotzdem Tina Turner.
0: Okay, du hörst auf deinen Bauch. Ich logge das ein und das stimmt.
2: Juhu. Ja, man sollte immer auf seinen Bauch
0: bestimmen. Eben.
2: Sage ich ja.
0: Genau. Tina Turner hieß ja eigentlich Anna May Bullock. Und als sie sich Ende der 70er von Ike Turner scheiden ließ, verzichtete sie auf fast alles, außer auf ihren Künstlernamen. Als Tina Turner kannte die Welt sie bereits und sie war fest entschlossen, sich damit eine neue Karriere aufzubauen. Rückblickend war das wahrscheinlich eine ihrer besten Entscheidungen überhaupt, denn ihre größten Erfolge hat Tina Turner erst nach der Scheidung gefeiert. Mit What's Love Got To Do With It oder The Best ist sie in den 80ern ein Superstar geworden.
2: Mit Recht,
0: absolut. Du kriegst 50 Euro von uns und ich wünsche dir trotz Arbeit ein fabelhaftes Wochenende.
2: Ich danke dir von ganzem Herzen.
0: Und jetzt wollen wir sie natürlich auch hören am großen 80er-Freitag. Hier ist Tina Turner beim Berliner Rundfunk 91.4.
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0: Polizei- und Feuerwehreinsatz sind beendet. Die Rettungskräfte sind weg, aber die Spuren sind noch zu sehen. Bis vor einer halben Stunde war in Neukölln auf der A113 in Höhe Spätstraße die Auffahrt in Richtung Neukölln bzw. die Abfahrt in Richtung Schönefeld gesperrt. Direkt neben der Autobahn hat's gebrannt und nicht gerade klein. Die Rauchsäule so dick, dass Autofahrer die Feuerwehr gerufen haben. Unser Berlin-Reporter Christian Fuchs ist jetzt dort, ihr Auge und Ohr.
1: Ja, das war ein Haus hier direkt hinter der Schallschutzmauer an der Auffahrt Spätstraße. Da stehen noch so 3-4 einzelne Häuser neben den Gärten und Feldern hier von der Spätschen Baumschule. Und da ist ein Haus tatsächlich komplett ausgebrannt. Das ist wirklich komplett. Also sieht man noch ein paar Ziegel. Alles andere ist wirklich so eine verkohlte Masse. Auch das Nebenhaus hat eine schwarz verkohlte Wand. Und gegenüber, da wohnt Klaus. Der hat sich schon gewundert über den ganzen Einsatz hier. Und als er heute Nacht aufgewacht ist, haben die Flammen schon total hochgeschlagen, hat er gesagt. Die Feuerwehr hat er zwar auch gerufen, die waren aber schon alle da, sagt er.
2: Und okay. Da soll einer von der Autobahn irgendwie einer schon Feuerwehr angerufen haben.
1: Und haben sie erschrocken?
2: Na ja, klar.
1: Und wer hat da gewohnt?
2: Ja, keiner.
1: Hat ja keiner gewohnt?
2: Da war ein Motorrad drin.
1: Aber der fängt ja auch nicht einfach an zu brennen, oder?
2: Nee. Wisst ihr, wie das heute so ist hier mit den Leuten?
1: Meinen Sie, waren irgendwelche Leute, die da hier übernachtet haben?
2: Ja, übernachtet haben oder?
1: Feuer gemacht?
2: Feuer gemacht oder tierrettig besoffen gewesen. Vor ein paar Tagen war auch Feuerwerk hier, aber ich konnte mir nicht feststellen, wo es war.
1: Naja, war eine ganz schön unruhige Nacht für Klaus und die anderen paar Leute, die hier in der Ecke gewohnt haben. Auch von der Autobahn hat man das logischerweise gesehen. Jetzt qualmt's noch ein bisschen. Die Auffahrt wurde gerade eben wieder freigegeben vor ein paar Minuten. Und die Feuerwehr rollt jetzt die Schläuche ein. Kurze Schrecksekunde, aber niemand hier weiter zu Schaden gekommen. Nur das Haus, das ist hin.
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11: Guten Morgen. Nach dem Straßenbahnunfall in Hohenschönhausen sind die Reparaturarbeiten abgeschlossen. Die Gleise sind seit dem Abend wieder befahrbar, sagt die BVG. Die Ermittlungen zur Unglücksursache dauern an. Der ukrainische Präsident Zelensky schlägt Kreml-Chef Putin ein direktes Treffen vor. In einem offenen Brief spricht sich Zelensky für Friedensverhandlungen in einem neutralen Land aus. Bundesgesundheitsministerin Waken hat ihre Pflegereform verteidigt. Wenn es viel Veränderungen gibt, gibt es vielleicht auch viel zu kritisieren, sagte Waken im Ersten. Sie will unter anderem höhere Beiträge für Gutverdiener und Kinderlose. Alba Berlin hat den vorzeitigen Einzug ins Finale der Basketball-Bundesliga verpasst. Alba verlor gegen Bamberg 73-81. Damit führt Alba in der Halbfinalserie nur noch mit 2-1.
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9: Mit Alexandra Eckel. Heute Nachmittag ist die Gründerstraße in Treptow wieder temporäre Spielstraße. Zwischen 16 und 18.30 Uhr dürfen Anwohnerinnen und Anwohner und ihre Kinder die Straße für Spiele und Bewegung nutzen. Die Gründerstraße ist dann gesperrt. Autos sollten vorher umgeparkt werden.
12: Kurz nach 7:30 ist es Guten Morgen, der Berliner Rundfunk 91.4. Auch mal schön, wenn Sie wenigstens an einem Morgen in der Woche mal etwas besser durch die Stadt kommen, oder? Rüber geht's zu Schmitti ins Verkehrsstudio.
13: Jo, schönen guten Morgen. Also ich muss tatsächlich ein bisschen suchen heute nach Staus. Es ist nicht viel los. Es dauert gerade mal so 6-7 Minuten länger, beispielsweise auf der A100 Richtung Wedding ab Höhe Wechsstraße. Ebenso auf der A115 Richtung Berlin ab Höhe Kleinmachnow und in Friedrichshain auf der Petersburger Straße Richtung Landsberger Allee. Das war's dann im Grunde auch schon. Aber einmal bitte noch Vorsicht auf der A10, dem östlichen Berliner Ring in Fahrtrichtung Prenzlau. Da liegen zwischen Hellersdorf und Marzahn Gegenstände auf der Fahrbahn. Die neuesten Blitzer stehen in Schöneberg in der Hauptstraße, in Hohenschönhausen Sürmondstraße, Birkenwerder in der Havelstraße, auf der B96 in Nassenheide und auf der A24 Richtung Berlin im Dreieck Wittstock. Dankeschön für Ihre Staus und Blitzer unter Berlin 201 91 390 und allen unterwegs eine gute Fahrt.
12: Sommerfest in der Kita, Yoga-Gruppe im Park, was auch immer Sie heute draußen vorhaben. Es kann nicht schaden, ein Regencape dabei zu haben. Bis zu den Mittagsstunden bleibt es bei einem Mix aus etwas Sonne und vielen Wolken trocken. Dann können sich Schauer und Gewitter bilden, aber die sind eher die Ausnahme bei 21 Grad maximal. 14, 15 Grad haben wir aktuell. Morgen am Samstag erwarten wir 24 Grad, am Sonntag 22 und es wird auch dann wechselnd bewölkt und überwiegend trocken sein.
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12: Damit machen wir Ihr Badezimmer zur Disco und Ihr Auto zur Karaoke-Maschine. Guten Morgen, Simone Panteleit und Team hier, gleich wieder mit Ihrer täglichen Portion Alltagswissen. Und da geht es um etwas, das Sie heute früh vielleicht auch schon benutzt haben, das Shampoo. Warum das so heißt, wie es heißt, dazu gibt es eine sehr schöne Geschichte und die erzähle ich Ihnen gleich bei Warum Darum um 7.40 Uhr nach Chris Rea und nach Erasure.
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0: Guten Morgen um 7.41 Uhr.
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0: Warum wird Haarwaschmittel Shampoo genannt? Shampoo verdanken wir einem Mann namens Sheikh Din Mohammed, einem bengalischen Unternehmer und Therapeut, der Mitte des 18. bis Mitte des 19. Jahrhunderts erst in Indien, dann in Irland und schließlich in Großbritannien gelebt hat. Er eröffnete 1810 in London das erste indische Restaurant Europas, inklusive Lieferdienst, musste den Laden wegen Erfolglosigkeit aber wieder schließen. Kurz danach zog er mit seiner Frau ins bekannte Seebad Brighton, wo er eine Art türkisches Bad eröffnete und dort unter anderem Kopfmassagen anbot. Er nannte das Shampoo, das ist Hindi und bedeutet so viel wie Massage. Die Briten machten daraus To Shampoo und meinten damit Haare einschäumen und waschen. Damals traf sich in Brighton alles, was Rang und Namen hatte, auch königliche Hoheiten. Bei den Reichen und Schönen war diese neuartige Kopfmassage sehr angesagt und Sheikh Din Mohammed bekam den Ehrentitel Dr. Brighton. Es war dann aber ein findiger Geschäftsmann namens Casey Hebert, der auf die Idee kam, die parfümierten Haarwaschmittel in Flaschen abzufüllen und zu verkaufen als Shampoo.
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0: Hallo am Freitag, am großen 80er Freitag. Es ist kurz vor 8.
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0: Der kommt von Michael Jackson. Geschrieben haben ihn aber Steve Porcaro, der Keyboarder von Toto und ein Mann, dem wir diverse Welthits verdanken. John Bettis hat unter anderem für die Carpenters Yesterday Once More und Top of the World geschrieben und für Whitney Houston zusammen mit Albert Hammond One Moment in Time. Also, diese beiden Jungs waren kreativ, haben ein Demo von Human Nature aufgenommen. Das wiederum hat Produzent Quincy Jones gehört und gesagt, also das muss auf das neue Album von Michael Jackson rauf. Gesagt, getan, der Song erschien auf dem Album Thriller und er ist wirklich sehr, sehr besonders. Die Synthesizer scheinen fast zu schweben. Es gibt nur ein ganz zurückhaltendes Schlagzeug und dazu dann der fast verletzliche Gesang von Michael Jackson. Human Nature.

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12: Es ist kurz vor 8. 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
13: Guten Morgen. Gute Nachricht nach dem schweren Straßenbahnunfall in Hohenschönhausen. Die Reparatur der Gleise und Oberleitungsmasten ist abgeschlossen, einen Tag früher als geplant, sagt die BVG. Nachdem am Abend mehrere Probefahrten erfolgreich verliefen, konnte der Busersatzverkehr eingestellt werden. M5 und M17 fahren wieder ganz normal. Bei dem Unglück waren am Dienstag 20 Menschen verletzt worden. Die Ermittlungen zur Unfallursache dauern weiter an. Der ukrainische Präsident Selenskyj hat Russlands Staatschef Putin in einem offenen Brief ein Treffen vorgeschlagen. Das könne in einem neutralen Land stattfinden, so Selenskyj, zum Beispiel in der Schweiz, der Türkei oder einem arabischen Land. Dort soll über ein Ende des Krieges beraten werden. Auch Putin äußerte sich am Abend, und zwar auf einer Konferenz in St. Petersburg. Dort erklärte er sich zu einer diplomatischen Lösung des Konflikts bereit. Eine Voraussetzung sei aber, dass die Ukraine die Region Donbass vollständig an Russland abtrete. Bundesgesundheitsministerin Wagen bekommt für ihre Pflegereformpläne viel Kritik. Sie will unter anderem höhere Beiträge für Kinderlose und Gutverdiener. Zudem sollen Minijobber in die Pflegeversicherung einzahlen. Mit ihren Maßnahmen will Wagen Beitragssteigerungen verhindern. Der Deutsche Pflegerat bezeichnete die Pläne als reines Sparprogramm. Vereinspräsidentin Vogler sagte dem Redaktionsnetzwerk Deutschland, es würden vor allem pflegebedürftige Angehörige und professionell Pflegende belastet. Alba Berlin hat den vorzeitigen Einzug ins Finale der Basketball-Bundesliga verpasst. Alba verlor Spiel 3 der Halbfinalserie in Bamberg mit 73-81. Damit führt Alba in der Serie nur noch mit 2-1. Spiel 4 ist morgen wieder in Bamberg. Und in der Handball-Bundesliga haben die Füchse Berlin bei Melsungen 39-28 gewonnen. Damit ist den Füchsen der zweite Platz in der Tabelle und damit auch die Champions-League-Qualifikation praktisch nicht mehr zu nehmen.
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15: Mit Alexandra Eckel. Berlins regierender Bürgermeister Wegner lädt zum zweiten Mal zum Tag der offenen Tür ins Rote Rathaus ein. Morgen ist das Rathaus von 10 bis 18 Uhr geöffnet unter dem Motto Unsere Stadt, unsere Stimme, unsere Demokratie. Besucher bekommen Einblicke in die Arbeit der Senatskanzlei und des Senats und können sich über die Olympiabewerbung informieren. Außerdem gibt es 2 mobile Bürgerämter.
12: Es ist kurz nach 8 am Freitag. Schönen guten Morgen, der Berliner Rundfunk 91.4. Wenn Sie auf dem Stadtring A100 durch die Baustelle Höhe Detmolder müssen, dann bitte wieder rund 10 Minuten mehr einplanen. Die Einzelheiten kommen von Schmitti im Verkehrsstudio.
16: Ja, und natürlich wieder in Fahrtrichtung Wedding. Momentan geht's los mit dem Stau in Höhe der Weckstraße. Viel länger dauert's aber auch nicht in der Gegenrichtung. Vor der Ausfahrt zur Straße am Treptower Park. Gleicher Zeitverlust B1, B5 einwärts im Bereich Alt-Biesdorf und in Köpenick auf der Rudolf-Röhl-Allee beidseitig. In Glienicke-Nordbahn ist die Goethestraße zwischen Charlotten- und Breitscheidstraße nach einem schweren Unfall momentan komplett gesperrt. Dann Achtung auf der A2 in Fahrtrichtung Magdeburg. Zwischen Dreieckwerder und Lenin ist die rechte Spur gesperrt. Dort werden Unfallschäden beseitigt. Auf der A111 in Fahrtrichtung Hamburg zwischen Stolp und Hennigsdorf ein totes Tier auf der rechten Spur. Und dann bitte noch Achtung auf der B112 zwischen Brieskow-Finkenherd und Ziltendorf. Da sind Schwäne auf der Straße unterwegs. Die neuesten Blitzer Karlshorst, Ehrenfelsstraße in Schöneberg Hauptstraße im Märkischen Viertel auf dem Wilhelmshofer Damm. Dann auf der Ortsdurchfahrt Töpchin und auf der A12 Richtung Frankfurt zwischen Storkow und Fürstenwalde West. Dankeschön für Ihre Staus und Blitzer unter Berlin 201-91-390 und eine gute Fahrt für Sie.
12: Wir starten in diesem Freitag mit einem trockenen Mix aus vielen Wolken und etwas Sonne. Ab den Mittagsstunden können sich dann einzelne Schauer und auch Gewitter bilden bei 21 Grad maximal. 14, 15 Grad haben wir aktuell. Am Wochenende auch mal sonniger, mal wolkiger und nur einzelne Schauer bei 22 bis 24 Grad.
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12: Den gibt's hier nicht nur den ganzen Morgen über, sondern bis heute Nacht. Gleich mit Sister Sledge und mit Gazebo. Und auch heute früh sprechen wir über das, was Berlin bewegt und Menschen, die was in Berlin bewegen. Dazu gehört auch der Besitzer eines Restaurants in Neukölln. Sein Laden ist ein Platz für alle, besonders aber auch für queere Menschen. Darum werden er und sein Restaurant leider immer wieder angegriffen, nicht nur verbal. Wie er unter anderem mit einem Stadtfest dieses Wochenende dagegen hält, das hören Sie gleich um 8.10 Uhr von unserem Berlin-Reporter Christian Fuchs.
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0: Berlin gilt als bunt, weltoffen, vielfältig. Nur leider passieren auch immer wieder Sachen, die das komplette Gegenteil beweisen. Aber ein Neuköllner gibt nicht klein bei. Sprechen wir jetzt drüber hier bei Simone Panteleit und Team. Sie hören den Berliner Rundfunk 91.4. Mehr als 80 Strafanzeigen hat Daniel Zarte, Inhaber vom Restaurant Das Hoven, alleine im letzten Jahr gestellt. Weil Gäste angegriffen werden, weil Steine durchs Fenster fliegen, weil Menschen offensichtlich ein Problem mit der Sexualität von anderen Menschen haben und Vielfalt nicht tolerieren. Dagegen setzt Daniel ein Zeichen mit einem queeren Stadtfest. Morgen und übermorgen, es findet schon zum zweiten Mal statt. Bei ihm im Reuterkiez in der Pflügerstraße Ecke Nansenstraße ist jetzt unser Berlin-Reporter Christian Fuchs.
1: Drin läuft schon der Kaffee durch die Siebträgermaschine. Wir stehen hier draußen vorm Eingang. Es werden gerade die Tische und Stühle rausgebracht. Über uns die Regenbogenflagge, die nicht nur Aushängeschild des Cafés ist, sondern natürlich auch ein Statement, Daniel. Ich finde das ja total super, dass ihr jetzt nicht sagt, Mensch, oh, jetzt gab es immer die Angriffe, jetzt ducken wir uns weg, jetzt machen wir vielleicht zu, sondern ihr sagt, hey, wir gehen nach vorne, wir feiern ein Straßenfest mit dem ganzen Kiez, mit der ganzen Straße. Ist das so ein bisschen vielleicht auch dein Charakter, sich da nicht unterkriegen zu lassen?
2: Also ich habe mittlerweile gelernt, desto mehr man mich angegriffen hat, desto größer wurden meine Veranstaltungen. Es geht halt um Brücken zu bauen und Kiez neue Freundschaften zu schließen. Und das funktioniert ganz gut durch die Veranstaltungen, die wir machen.
1: Und jetzt kann man ja sagen, natürlich ist das irgendwie im weiteren Sinne vielleicht auch eine politische Veranstaltung oder zumindest ein politisches Statement, was ihr da setzt. An sich ist es aber auch einfach ein cooles Straßenfest. Ich habe mal kurz ins Programm geguckt, ist ja wirklich sehr, sehr bunt im wahrsten Sinne.
2: Genau, Samstag, Sonntag, so ab 12 ist erstmal Hauptfokus auf die Kinder von 12 bis 14 Uhr. Dann sind einige PolitikerInnen zugegen. Es gibt Lesungen, Drag-Lesungen. Drags machen Theater. Es gibt DJs, Musik, Live-Musik, mehrere Acts. Ja, von 12 bis 22 Uhr beide Tage.
1: Und das hier direkt vor dem Hoven. Es wird bunt, es wird sehr bunt. Und das ist ja natürlich eben auch Berlin, wa?
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0: Die Hooters hier bei uns beim Berliner Rundfunk 91.4 am großen 80er Freitag. Unsere Enkel feiern irgendwann in ferner Zukunft vielleicht den großen 20er Freitag mit Musik, die heute aktuell ist. Und da liefert Taylor Swift mal wieder ab. Luna Spanier ist unser hauseigener Swiftie. Das ist ein sehr, sehr schöner Tag für dich, oder?
1: Oh ja, endlich wieder neue Musik von Taylor Swift. Sie hat einen neuen Song für den Soundtrack vom Animationsfilm Toy Story 5 rausgebracht. I knew it, I knew you heißt der neue Song und wir Fans wussten das natürlich schon.
0: Natürlich.
1: Taylor Swift teast ja neue Projekte gerne immer mit versteckten Botschaften an und da hat sie sich auch diesmal nicht zurückgehalten. Es ging los mit ihren Outfits, die plötzlich alle in einem ganz anderen Stil waren. Ein blau-weißes Kleid mit einer gelben Handtasche. Dann tauchte plötzlich auf ihrer Website ein Countdown auf. Gelbe Schrift und ein blauer Himmel mit Wolken im Hintergrund. Und da wussten wir, Moment, hier geht gerade irgendwas los. Ich sagte, die Swifties, die könnten den Da Vinci Code in 2 Minuten knacken. Und wir sollten natürlich recht behalten.
0: Ich dachte immer, die sei gerade mit ihren Hochzeitsvorbereitungen beschäftigt.
1: Ja, das denken ja manche, dass das vielleicht gerade so alles ein kleines Ablenkungsmanöver sein könnte und vielleicht ganz zeitnah die Hochzeit schon stattfindet.
0: Meinst du 6.6.26?
1: Würde auf jeden Fall schön klingen und sie hat es ja mit Zahlen.
0: Und du bist nicht eingeladen, ich sag's nur. Der Berliner Rundfunk 91.4 mit Simone Panteleit und Team und jetzt mit Aha und The Living Daylights.

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11: Guten Morgen. Nach dem schweren Straßenbahnunfall in Hohenschönhausen sind die Reparaturarbeiten abgeschlossen. Nach einigen Probefahrten gestern Abend können die Straßenbahnen wieder normal fahren. Der ukrainische Präsident Zelensky hat Russlands Staatschef Putin in einem offenen Brief ein Treffen vorgeschlagen. In einem neutralen Land will Zelensky mit Putin über ein Ende des Krieges beraten. Bundesgesundheitsministerin Wagen hat ihre Pflegereform verteidigt. Wenn es viel Veränderung gibt, gibt es vielleicht auch viel zu kritisieren, sagte Wagen im Ersten. Sie will unter anderem höhere Beiträge für Gutverdiener und Kinderlose. Alba Berlin hat den vorzeitigen Einzug ins Basketball-Bundesliga-Finale verpasst. Alba verlor in Bamberg mit 73 zu 81. Damit führt Alba in der Serie nur noch mit 2 zu 1.
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10: Mit Alexandra Eckel. Heute Nachmittag ist die Gründerstraße in Treptow wieder temporäre Spielstraße. Zwischen 16 und 18:30 Uhr dürfen Anwohnerinnen und Anwohner und ihre Kinder die Straße für Spiele und Bewegung nutzen. Die Gründerstraße ist dann gesperrt. Autos sollten vorher umgeparkt werden.
12: Es ist kurz nach 8:30 Uhr. Schönen guten Morgen, der Berliner Rundfunk 91.4. In Glienicke-Nordbahn sorgt momentan ein Unfall für Behinderungen. Und wo es noch überall Probleme gibt, sagt Ihnen Schmitti im Verkehrsstudio.
13: Schönen guten Morgen. Also die Goethestraße ist aktuell zwischen Charlotten- und Breitscheidstraße komplett gesperrt. Dauert ein bisschen hier mit der Unfallbergung, also der Bereich muss umfahren werden. Frisch reingekommen, ein Feuerwehreinsatz in Moabit. Die Stephanstraße ist jetzt erstmal zwischen Strom- und Havelberger Straße auch komplett gesperrt. Dann gibt es einen Stau auf der A111 stadteinwärts, schon fast ab dem Rasthof Stolperheide bis zum Beischlagtunnel. 25 Minuten stehen sie da jetzt leider drin. Grund ist noch nicht ganz bekannt. Bleiben wir dran. Checken wir gleich nochmal mit der Autobahnpolizei ab. Dann hat es einen Unfall gegeben auf der A2 Richtung Magdeburg. Zwischen Dreieckwerda und Lenin ist die rechte Spur gesperrt. Da müssen jetzt die ganzen Schäden beseitigt werden. Und auf der L30 bei Niederlehme gibt es entlang der Autobahn zwischen dem A10-Anschluss Niederlehme und der Damebrücke aktuell eine Vollsperrung wegen einer Polizeikontrolle. Geblitzt wird in Marzahn auf der Märkischen Allee, Baumschulenweg, Chris-Geffroy-Allee. In Schöneberg, Hauptstraße, Zerpenschleuse, Berliner Straße, B96 zwischen Alt-Lüdersdorf und Dannenwalde und A13 Richtung Dresden zwischen Kittlitz und Karlau. Dankeschön für Ihre Staus und Blitzer unter Berlin 201 91 390 und da wo es geht, eine gute Fahrt.
12: Eine wechselnde Bewölkung gibt es an diesem Freitag. Es bleibt erst trocken, später ab etwa Mittag kann es dann wieder nass werden und auch blitzen und donnern. Von jetzt 14, 15 Grad steigen die Temperaturen auf maximal 21 Grad an. Am Wochenende auch so wie heute und wieder etwas wärmer. Es geht rauf auf 24 Grad morgen am Samstag und 22 Grad erwarten wir am Sonntag.
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12: Wir katapultieren Sie zurück in die Zeit der Schulterpolster, der Netzhemden, der Stulpen, am besten alles Neonfarben. Simone Panteleit und Team hier, gleich mit den Dire Straits. Und vorher hören wir Marvin Gaye, Sexual Healing. Wunderschönen guten Morgen.
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0: Es ist eine, sagen wir mal, ungewöhnliche Personalentscheidung. Die Eisbären Berlin verpflichten einen neuen Cheftrainer. Auf den bisherigen Erfolgscoach Serge Aubin folgt ein Mann, der im Profibereich nie als Cheftrainer gearbeitet hat. Quasi ein Nobody. Jonas Böhnstedt, unser Mann für den Sport hier beim Berliner Rundfunk 91.4. Wer ist der Neue?
1: Eric Dubois, der war bis jetzt Co-Trainer beim ERC Ingolstadt. Das ist ein Riesenschritt für ihn, aber die Liga, die kennt er ja zumindest schon. Und genau wie sein Vorgänger ist er auch Franco-Kanadier, also sprachlich ändert sich in der Kabine zumindest erstmal nichts.
0: Vom Co-Trainer zum Chefcoach beim Deutschen Meister, das ist ein ordentlicher Karrieresprung. Wie kommt denn der Neue bei den Fans an?
1: Ganz gut eigentlich, ist natürlich auch aus Sicht der Fans eine mutige Entscheidung. Viel bekannt ist ja noch nicht über Eric Dubois und seinen Spielstil. Aber wir Eisbären, wir denken immer positiv und freuen uns auf die neue Saison. Eins steht jedenfalls fest, die Fußstapfen, in die der neue Eisbärentrainer treten wird, die werden sehr groß sein.
0: Ja, vielleicht nochmal ganz kurz für alle, die das nicht mitbekommen haben. Warum ist denn der bisherige Trainer weg?
1: Ja, um was Neues zu wagen, Serge Aubin, der sucht eine neue Herausforderung und ehrlich gesagt, ich kann es auch verstehen. Nach 5 Meisterschaften in den letzten 6 Jahren hat er hier so ziemlich alles gewonnen, was geht. Jetzt zieht's ihn weiter in die Schweiz zum SC Bern. Der neue Club, das ist ein großer, der hat in der Schweiz ein ähnliches Standing wie die Eisbären hier bei uns, aber wartet seit 7 Jahren schon auf eine Meisterschaft. Das will Aubin jetzt ändern und soll dafür auch gut bezahlt werden.
0: Doch, ihm wünschen wir alles Gute, genauso natürlich wie dem neuen Cheftrainer der Eisbären Berlin. Möge die Erfolgsserie so weitergehen. Wir sind auf jeden Fall weiter an der Seite unserer Eisbären als stolzer Medienpartner, wie seit so vielen Jahren schon der Berliner Rundfunk 91.4.

0: Gemeinsam wuppen wir den Freitag, den 80er-Freitag, mit Lieblings-80ern nonstop und mit Songs, die Sie bestimmt auch schon länger nicht mehr gehört haben.
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0: Der kommt extrem fröhlich daher, mit einer eingängigen Melodie, fast tanzbar. Der Text ist dagegen ziemlich traurig. Es geht um Liebeskummer. Wer kennt ihn nicht? Viele Fans sagen, diese Ironie macht Boys Don't Cry aus. Der Song klingt wie ein Lächeln, hinter dem jemand kurz davor ist zu weinen. The Cure, jetzt bei uns mit dem Überraschungs-80er der Stunde.

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18: Guten Morgen. Das ging schneller als geplant. Die Reparaturarbeiten nach dem Straßenbahnunfall in Hohenschönhausen sind abgeschlossen. Die Oberleitungsmasten sind wieder aufgebaut und die Gleise wieder befahrbar, sagt die BVG. Nachdem gestern Abend auch noch mehrere Probefahrten erfolgreich verliefen, konnte sie die Strecke für Straßenbahnen wieder freigeben. Bei dem Unfall waren am Dienstag 20 Menschen verletzt worden. Nach wie vor laufen die Ermittlungen zur Unglücksursache. Der ukrainische Präsident Selenskyj schlägt Kreml-Chef Putin ein direktes Treffen vor. In einem offenen Brief spricht er sich für Friedensverhandlungen aus. In einem neutralen Land, etwa der Schweiz, der Türkei oder einem arabischen Land. Zunächst soll es eine Waffenruhe entlang der aktuellen Frontlinie geben. Danach soll ein direktes Treffen mit Putin folgen, so Selenskyj. Putin erklärte sich am Abend grundsätzlich zu einer diplomatischen Lösung bereit. Die Ukraine müsse aber die Region Donbass vollständig an Russland abtreten. Bundesgesundheitsministerin Waken hat ihre Pflegereform gegen Kritik verteidigt. Wenn es viel Veränderungen gibt, gäbe es vielleicht auch viel zu kritisieren, sagte Waken im Ersten. Sie plant unter anderem höhere Beiträge für Gutverdiener und Kinderlose. Für die Einstufung in einen Pflegegrad sind zudem strengere Kriterien vorgesehen. Mit ihren Maßnahmen will Waken Beitragssteigerungen verhindern. Der Deutsche Pflegerat bezeichnete die Pläne als reines Sparprogramm. Einige Balkanländer warten seit über 20 Jahren auf einen EU-Beitritt. Bundeskanzler Merz will die Verhandlungen mit den 6 Westbalkanstaaten und mit Moldau nun beschleunigen. Dafür will sich der Kanzler heute beim Westbalkan-Gipfel in Montenegro einsetzen. Unterstützung bekommt Merz von der französischen Regierung. In der Basketball-Bundesliga hat Alba Berlin das 3. Halbfinalspiel verloren, 73-81 gegen Bamberg. Damit führt Alba in der Serie nur noch mit 2-1. Spiel 4 ist morgen wieder in Bamberg. In der Handball-Bundesliga haben die Füchse Berlin gegen Melsungen 39-28 gewonnen. Damit ist den Füchsen der 2. Platz und die Champions-League-Qualifikation nur noch theoretisch zu nehmen.
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16: Mit Alexandra Eckel. Berlins regierender Bürgermeister Wegner lädt zum 2. Mal zum Tag der offenen Tür ins Rote Rathaus ein. Morgen ist das Rathaus von 10 bis 18 Uhr geöffnet, unter dem Motto Unsere Stadt, unsere Stimme, unsere Demokratie. Besucher bekommen Einblicke in die Arbeit der Senatskanzlei und des Senats und können sich über die Olympiabewerbung informieren. Außerdem gibt es 2 mobile Bürgerämter. Der Berliner Rundfunk 91.4 um kurz nach 9. Schönen guten Morgen. Die Feuerwehr ist gerade bei einem Einsatz in Moabit. Wo da genau und welche Behinderungen es dadurch gibt, sagt Ihnen Schmitti im Verkehrsstudio.
10: Jo, einen schönen guten Morgen. Also die Stephanstraße ist jetzt erstmal zwischen Strom- und Havelberger Straße komplett gesperrt. In Glienicke Nordbahn laufen immer noch Bergungsarbeiten nach einem Unfall. Dort ist die Goethestraße zwischen Charlotten- und Breitscheidstraße komplett gesperrt. In Potsdam Unfall auf der Friedrich-List-Straße. Hier jetzt bitte Vorsicht zwischen Humboldtring und der Rudolf-Breitscheid-Straße. Bei der BVG sind U1 und U3 aktuell zwischen Nollendorfplatz und Warschauer Straße wegen einer Betriebsstörung unterbrochen. Und auf der L30 bei Niederlehme gibt es entlang der Autobahn zwischen dem A10 Anschluss Niederlehme und der Damebrücke eine Vollsperrung wegen einer Polizeikontrolle. Die neuesten Blitzer, Plenterwald, Köpenicker Landstraße, in Baumschulenweg, auf der Chris-Geffroy-Allee, Tempelhof-Bölke-Straße, Zerbenschleuse, Berliner Straße, außerdem auf der B96 zwischen Alt-Lüdersdorf und Dannenwalde und A13 Richtung Dresden zwischen Kittlitz und Kalau. Fahren Sie schön vorsichtig und wenn Sie noch was ergänzen wollen, rufen Sie mich gern an unter Berlin 201 91 390.
16: Das Wochenende sieht wettertechnisch ganz gut aus. Eine Husche kann schon immer mal runterkommen, aber insgesamt soll es bei einem Wechselspiel aus Sonne und Wolken freundlich und überwiegend trocken sein bei 24 bzw. 22 Grad. Wir gucken auf den Tag heute, der sieht ähnlich aus. Es gibt sonnige und wolkige Phasen. Ab den Mittagsstunden können sich einzelne Schauer und Gewitter bilden bei 21 Grad. 14, 15 Grad haben wir aktuell.
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0: Die lange Nacht der Wissenschaften, 200 Jahre Museumsinsel, Kinderfestival in der Domäne Dahlem. An diesem Wochenende gibt's viel zu erleben. Da kommen 50 Euro Sommertaschengeld doch gerade recht. Das Geld sichern Sie sich jetzt wieder mit nur einer richtigen Antwort.
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0: Bei mir ist jetzt Melanie aus Rüdersdorf. Guten Morgen.
2: Ja, guten Morgen, Simone.
0: Du bist gerade bei der Arbeit, Melanie. Was machst du beruflich?
2: Genau, ich bin bei der Arbeit. Ich arbeite an der ambulanten Hauskrankenpflege und versorge meine Leute von Haus zu Haus.
0: Das habe ich auch mal gemacht während des Studiums, anderthalb Jahre lang. Ein wahnsinnig schöner, anstrengender, aber auch ganz, ganz wichtiger Job. Danke, dass du den machst.
2: Ja, sehr, sehr gerne. Ich mache ihn aus dem tiefsten Herzen.
0: Schön. Erstmal quizzen wir jetzt aber eine Runde, bevor du gleich weiterarbeitest. Du hast eine Frage mit zwei Antwortmöglichkeiten. Entscheidest du dich für die richtige, sicherst du dir das Geld.
2: Okay.
0: Welchem Musiker wurde schon im Alter von 5 Jahren ein absolutes Gehör bescheinigt? A. Falco oder B. George Michael?
2: Ich wäre bei Falco.
0: Du wärst bei Falco, weil du glaubst, dass der so unfassbar musikalisch ist oder weil dein Bauchgefühl das sagt oder. Warum?
2: Genau, einfach, das war gerade mein erster Instinkt, das war mein Bauchgefühl, ja.
0: Okay.
2: Ob ich jetzt richtig liege, werde ich sehen.
0: Dann logge ich das ein.
2: Ja.
0: Es stimmt, tatsächlich war das Falco. Der konnte sich schon als kleiner Junge Melodien und Tonfolgen erstaunlich präzise merken. Wenn er einen Song im Radio gehört hat, konnte er ihn meist direkt auf dem Klavier nachspielen. Und bei einem Vorspiel an der Wiener Musikakademie haben die Lehrer festgestellt, dass er offenbar ein absolutes Gehör hat. Ein Professor soll ihn damals sogar als kleinen Amadeus bezeichnet haben, lange bevor er mit Rock Me Amadeus seinen größten Hit gelandet hat.
2: Wahnsinn, nicht schlecht.
0: Du hast richtig gelegen, du bekommst 50 Euro Taschengeld von uns für den Sommer.
2: Ja, super, vielen lieben Dank.
0: Und rätseln auch Sie mit, einfach anmelden in der Berliner Rundfunk-App. Und hier ist Falco am großen 80er Freitag.
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0: Ganz liebe Grüße von uns. Wir sind Simone Panteleit und Team, feiern mit Ihnen den großen 80er-Freitag hier beim Berliner Rundfunk 91.4 und begleiten Sie in Richtung Wochenende. Und egal, ob Sie übermorgen beruflich oder privat in die City wollen, tun Sie es, wenn möglich, nicht mit dem Auto. Es gibt eine große Fahrradsternfahrt, die läuft auch auf dem südlichen Autobahnring und der Avus. Ziel ist Tiergarten und da war vorhin unser Berlin-Reporter Christian Fuchs am Großen Stern.
1: Hier ist das schlussendliche Ziel der Großen Sternfahrt am Großen Stern in Berlin. Naja, liegt auch irgendwie auf der Hand. Zehntausende Radler werden hier dann zwischen 14 und 16 Uhr ankommen. Und wenn man sich mal anguckt, alle großen Pendlerstrecken sind davon betroffen von dieser Sternfahrt. Also wenn sie da mit dem Auto unterwegs sind, naja, da kann es auf jeden Fall zu Verzögerungen kommen. Die Polizei sperrt da teilweise ab, wenn die Radler dann durchfahren. Und wer da mitfahren will, muss wirklich schon bei Zeiten aufstehen. Beim ADFC gibt es so eine zeitliche Übersicht, wer wann wo losfährt auf der Strecke, je nachdem, wo sie losfahren wollen oder eben wohnen, um dann hier am Großen Stern in dieser Zeit anzukommen. Da muss man zum Beispiel in Eberswalde schon um 8 los, in Potsdam dann so circa um 9 und den Hammer, den macht wirklich Frankfurt-Oder. Da kommen auch Leute hergefahren, die fahren schon um 6.45 Uhr los, um dann 10 Stunden später knapp dann hier am Großen Stern anzukommen. Das Motto ist, die Zukunft fährt Rad und es ist da vor allen Dingen auch eine politische Veranstaltung, um dafür zu kämpfen, dass es mehr Radwege gibt, größere Radwege, also breitere und dann vor allen Dingen die Radinfrastruktur in Berlin auch ausgebaut wird. Hier ist eine Menge los am Wochenende. Danach gibt es noch das Umweltfestival. Das ist am Brandenburger Tor ein Stückchen weiter. Gibt es noch Bühne, Programm, Musik und so weiter. Also Innenstadt als Autofahrer lieber meiden oder eben umsteigen.
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8: 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Hier ist Sebastian Pasotti.
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10: Guten Morgen. Nach dem Straßenbahnunfall in Hohenschönhausen sind die Reparaturarbeiten abgeschlossen. Die Gleise sind seit dem Abend wieder befahrbar, sagt die BVG. Die Ermittlungen zur Unglücksursache dauern an. Der ukrainische Präsident Zelensky schlägt Kreml-Chef Putin ein direktes Treffen vor. In einem offenen Brief spricht sich Zelensky für Friedensverhandlungen in einem neutralen Land aus. Bundesgesundheitsministerin Waken hat ihre Pflegereform verteidigt. Wenn es viel Veränderungen gibt, gibt es vielleicht auch viel zu kritisieren, sagte Waken im Ersten. Sie will unter anderem höhere Beiträge für Gutverdiener und Kinderlose. Alba Berlin hat den vorzeitigen Einzug ins Finale der Basketball-Bundesliga verpasst. Alba verlor gegen Bamberg 73-81. Damit führt Alba in der Halbfinalserie nur noch mit 2-1.
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11: mit Alexandra Eckel. Heute Nachmittag ist die Gründerstraße in Treptow wieder temporäre Spielstraße. Zwischen 16 und 18:30 Uhr dürfen Anwohnerinnen und Anwohner und ihre Kinder die Straße für Spiele und Bewegung nutzen. Die Gründerstraße ist dann gesperrt. Autos sollten vorher umgeparkt werden.
8: Es ist kurz nach 9:30 Uhr. Schönen guten Morgen, der Berliner Rundfunk 91.4. Viel Berufsverkehr hatten wir heute nicht, aber trotzdem ein paar andere Probleme auf den Straßen. Hier ist nochmal ein Update von Schmitti im Verkehrsstudio.
12: Hallo, guten Morgen. Im Moment gibt es noch Behinderungen, zum Beispiel in Falkensee. Die Erfurter Straße zwischen Finkenkruger und Möwenstraße nach einem Unfall komplett gesperrt. Ebenso in Glienicke Nordbahn die Goethestraße zwischen Charlotten- und Breitscheidstraße. In Potsdam Behinderungen nach einem Unfall in der Friedrich-List-Straße zwischen Humboldtring und Rudolf-Breitscheidstraße. Und bei der BVG sind U1 und U3 aktuell zwischen Nollendorfplatz und Warschauer Straße wegen der Betriebsstörung unterbrochen. Die Nordblitzer Mitte-Brunnenstraße, Klenterwald, Köpenicker Landstraße, in Lichtenberg, Weitlingstraße, Eisenhüttenstadt in der Diedower Straße und A10 westlicher Berliner Ring im Dreieck-Havelland. Dankeschön für Ihre Staus und Blitzer unter Berlin 201 91 390 und eine gute Fahrt für Sie.
8: Es kann nicht schaden, heute einen Minischirm oder ein Regencape dabei zu haben. Bis zu den Mittagsstunden bleibt es bei einem Mix aus etwas Sonne und vielen Wolken trocken. Dann können sich Schauer und Gewitter bilden bei 21 Grad maximal. Morgen am Samstag erwarten wir 24 Grad, am Sonntag 22 und es wird auch dann wechselnd bewölkt und überwiegend trocken sein.
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8: Mit Simone Panteleit und Team Tag, wir freuen uns, dass Sie bei uns sind. Die Verbraucherzentrale warnt vor Fake-Trikots, die jetzt zur Fußball-WM den Markt fluten. Woran Sie die erkennen, welche Warnsignale es gibt und was Sie tun können, wenn Sie aus Versehen so ein Billo-Shirt gekauft haben, das besprechen wir gleich mit unserem Verbraucherexperten Ron Tardus um 9.40 Uhr nach Yes und nach Kim Wilde.
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0: Nicht mal mehr eine Woche, dann startet die Fußball-WM. Und die Begeisterung hält sich noch sehr in Grenzen. Nur 32% der Deutschen haben laut einer aktuellen Umfrage ein starkes oder sehr starkes Interesse am Turnier. Die anderen sind, sagen wir mal, freundlich desinteressiert. Und fast jeder Dritte glaubt, dass wir noch vor dem Viertelfinale ausscheiden. Aber es gibt natürlich auch die, die sich freuen, die schon mit Deutschlandfähnchen am Auto rumfahren, sich mit Freunden zum Spielegucken verabreden und sich Merch kaufen, also Fanartikel wie Trikots oder Schals. Und da heißt es genau hinschauen, sagt Ron Perdus, Verbraucherexperte hier beim Berliner Rundfunk 91.4. Worauf muss man achten?
1: Ja, geworben wird ganz oft mit riesigen Rabatten, mit schnellen Lieferzeiten, angeblichen Originalprodukten. Das Problem, viele dieser Shops sitzen außerhalb der EU, nämlich ganz häufig in China, verkaufen auch keine Originalware, sondern Kopien. Und selbst Begriffe wie Authentic oder Player Version sind da keine Garantie. Im besten Fall bekommst du einfach super schlechte Qualität. Im schlimmsten Fall kommt gar nichts an. Oder du bekommst Textilien, die sogar Schadstoffe enthalten können. Das sehen wir in den Tests ja immer wieder. Das Geld ist meist weg. Rückgaben sind kaum durchsetzbar, weil es fehlt ein Impressum oder ein Ansprechpartner in der EU. Und das macht es natürlich später auch extrem schwer, überhaupt Ansprüche geltend zu machen.
0: Wann sollten die Alarmglocken schrillen? Also gibt es Anzeichen, woran man Shops erkennt, die solche Fake-Trikots verkaufen?
1: Ja, und die sind eigentlich ziemlich typisch, wenn man sie einmal kennt. Auffällig sind zum Beispiel extrem hohe Rabatte, super neue Webseiten oder auch fehlende Firmendaten. Wenn da kein richtiges Impressum da ist oder die Adresse irgendwo in Asien liegt, dann sollte man schon mal stutzig werden. Auch ein Hinweis ist, wenn so ein Shop versucht, besonders deutsch zu wirken. Die Verbraucherzentrale hat da einige Beispiele gelistet, die sie ganz klar als Fake-Shops einstufen oder zumindest vor denen warnt. Deshalb lieber einmal mehr prüfen, als sich am Ende über so ein Fake-Trikot ärgern. Der offizielle Fanshop oder auch die bekannten Händler sind natürlich deutlich sicherer. Klar, kostet ein bisschen mehr, aber du weißt, dass du was Gutes kaufst.
0: Sagt unser Verbraucherexperte Ron Perdus. Donnerstag nächste Woche beginnt die Fußball-WM in den USA, Kanada und Mexiko. Und die deutsche Mannschaft hat ihr erstes Spiel am Sonntag in einer Woche ab 19 Uhr gegen Curaçao. 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

0: Freitagvormittag, kurz vor 10. Zeit für ein kleines musikalisches Geschenk.
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0: Der kommt von einem Mann, der 10 Kinder hat. Und der vor allem als Schauspieler und Comedian bekannt geworden ist. Und wie es so ist, wenn ein Mensch, der von Berufswegen lustig ist, plötzlich singt, dann winken alle anderen erstmal ab und sagen, oh, was soll da schon groß rumkommen? Aber achten Sie mal drauf, Eddie Murphy hat wirklich eine sehr solide Stimme und hat die seiner Kritiker verstummen lassen. Seine Single Party All The Time ging auf Platz 2 in den USA und wurde auch international ein Hit.

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7: Ich bin Sebastian Pasotti. Guten Tag. In Hohenschönhausen ist die Straßenbahnstrecke nach dem schweren Unfall wieder freigegeben. Die BVG hat die Reparaturarbeiten abgeschlossen. Auch die Probefahrten waren erfolgreich. Am Dienstag war an der Arnimstraße eine Straßenbahn teilweise entgleist. 20 Menschen wurden verletzt, 3 von ihnen schwer. Die Ursache für den Unfall wird noch ermittelt. Möglicherweise war die Straßenbahn in der engen Kurve zu schnell unterwegs. Der ukrainische Präsident Zelensky schlägt Kreml-Chef Putin ein direktes Treffen vor. In einem offenen Brief regt er Verhandlungen über ein Ende des Krieges in der Ukraine an. Und zwar in einem neutralen Land, etwa der Schweiz, der Türkei oder in einem arabischen Land. Zunächst schlägt Zelensky eine Waffenruhe entlang der aktuellen Frontlinie vor. Dann soll ein direktes Treffen mit Putin folgen. US-Präsident Trump lobte den Vorstoß für ein direktes Treffen. Russland und die Ukraine müssten aber Kompromisse eingehen. Bundesgesundheitsministerin Wagen bekommt für ihre Pflegereformpläne Kritik von mehreren Seiten. Städtetagspräsident Jung spricht von einem Schlag ins Gesicht der Kommunen. Städte und Gemeinde müssten mit Milliardenlasten rechnen, so Jung in den Funke-Zeitungen. Der Deutsche Pflegerat bezeichnete die Pläne als reines Sparprogramm. Wagen will mit ihrer Reform Milliardenlücken in der Pflegeversicherung schließen. So sollen unter anderem Besserverdienende und Kinderlose stärker belastet werden. Die Lufthansa sucht nach der Ursache für den Zwischenfall am Frankfurter Flughafen. Bei einer Boeing 787 war gestern das vordere Fahrwerk eingeknickt. Die Maschine sackte auf einer Parkposition zu Boden. An Bord waren 13 Besatzungsmitglieder, aber noch keine Passagiere. Mehrere der Besatzungsmitglieder wurden verletzt. Die Boeing soll heute in einer Technikhalle am Frankfurter Flughafen untersucht werden. Die CDU will, dass Berliner U-Bahnhöfe Zugangskontrollen bekommen, ähnlich wie in Paris oder London. So steht es im CDU-Programm für die Abgeordnetenhauswahl. Die Partei plant in einem ersten Schritt ein Zugangssystem auf einigen Linien zu testen. Vorschläge für Zugangskontrollen in der U-Bahn gab es hier in Berlin immer wieder. Bisher hatte die BVG stets gesagt, dass das allein aus baulichen Gründen kaum möglich sei. Viele Stationen seien zu schmal oder statisch, nicht darauf ausgelegt, Sperren einzubauen.
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8: Mit Alexandra Eckel. Berlins regierender Bürgermeister Wegner lädt zum zweiten Mal zum Tag der offenen Tür ins Rote Rathaus ein. Morgen ist das Rathaus von 10 bis 18 Uhr geöffnet, unter dem Motto Unsere Stadt, unsere Stimme, unsere Demokratie. Besucher bekommen Einblicke in die Arbeit der Senatskanzlei und des Senats und können sich über die Olympiabewerbung informieren. Außerdem gibt es 2 mobile Bürgerämter.
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10: 10 Minuten dauert es aktuell länger auf dem Stadtring Richtung Treptow zwischen dem Jakob-Kaiser-Platz und dem Kaiserdamm. Und in Brandenburg werden noch Unfallschäden beseitigt. Auf der A2 Richtung Magdeburg zwischen dem Dreieck Werder und Lenin. Hier ist die rechte Spur gesperrt. Dann wird eine Leitplanke erneuert auf der A11 Richtung Stettin zwischen Joachimsthal und Pfingstberg. Hier ist die linke Spur gesperrt. Und in Potsdam gab es einen Unfall in der Friedrich-List-Straße zwischen Humboldtring und Rudolf-Breitfeld-Straße. Gekracht hat es auch noch auf der B2 zwischen dem A10-Anschluss Michendorf und dem Abzweig nach Wildenbruch. Und auch in Glienicke-Nordbahn ist es gerade gesperrt nach einem schweren Unfall, die Goethestraße zwischen der Charlotten- und der Breitfeldstraße. Und gekracht hat es auch noch in Falkensee. Hier ist die Erfurter Straße zwischen Finkenkruger und Möwenstraße gesperrt. Blitzer stehen in Gesundbrunn auf der Prinzenallee, in Rummelsburg auf der Hauptstraße und in Teltow auf der Isarstraße. Danke für Ihre Staus und Blitzer unter Berlin 201 91 390. Gute Fahrt! Es geht ziemlich ähnlich heute weiter wie auch gestern schon. Wir haben Sonne-Wolken-Mix und vor allem nachmittags kann es auch immer mal wieder regnen und gewittern. Ja, vielleicht dann doch lieber heute die Outdoor-Aktivitäten nach drin verlegen. Dazu bekommen wir maximal 21 Grad und das Wochenende wird ebenfalls recht bewölkt. Aber es soll größtenteils trocken bleiben. Morgen 24 Grad und am Sonntag 22 Grad.
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1: Der kommt von Stacey Q, Sängerin aus den USA, die in den 80ern auf dem Kopf so aussah wie alle Frauen. Frisurmodell, geplatztes Sofakissen mit etwa 7 Tonnen Haarspray drin. Angefangen hat sie als Unterhalterin in Disneyland, bevor sie dann als Sängerin durchgestartet ist. Wir hören sie jetzt mit Two Hearts, unser Überraschungshit, hier bei ihrem Berliner Rundfunk 91.4.

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12: Ich bin Sebastian Pasotti. Guten Tag. Den ganzen Tag streiken heute die Beschäftigten im Einzel- und Großhandel hier in Berlin. Aufgerufen wurden unter anderem die Mitarbeiter aus der Lebensmittelbranche, sagt die Gewerkschaft Verdi. Die Tarifverhandlungen für den Einzelhandel in Berlin seien am Montag ohne Ergebnis beendet worden. Das von den Arbeitgebern vorgelegte Angebot würde für viele Beschäftigte deutliche Reallohnverluste bedeuten, so Verdi. Die Gewerkschaft fordert mindestens 225 Euro mehr pro Monat. S-Bahn-Fahrgäste hier in Berlin müssen sich an diesem Wochenende auf viele Einschränkungen an mehreren Stellen in der Stadt einstellen. Unter anderem ist die Ringbahn von heute Abend bis Montagmorgen zwischen Schönhauser Allee und Greifswalder Straße unterbrochen. Außerdem fahren keine S-Bahnen zwischen Spandau und Olympiastadion und im Südwesten fährt keine S1 zwischen Botanischer Garten und Zehlendorf. Auf allen unterbrochenen Strecken fahren Ersatzbusse.
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14: 10 Minuten dauert's immer noch länger auf dem Stadtring der A100 Richtung Treptow zwischen dem Jakob-Kaiser-Platz und dem Kaiserdamm. Und in Brandenburg werden nach wie vor Unfallschäden beseitigt auf der A2 Richtung Magdeburg zwischen dem Dreieck Werder und Lenin. Hier ist deshalb die rechte Spur gesperrt. 10 Minuten dauert's aktuell auch noch länger auf der A13 Richtung Dresden zwischen dem Schönefelder Kreuz und Bestensee. Und es gab einen Unfall in Potsdam. In der Friedrich-List-Straße zwischen dem Humboldt-Ring und der Rudolf-Breitscheid-Straße. Gekracht hat es auch noch in Glienicke-Nordbahn auf der Goethe-Straße zwischen der Charlotten- und Breitscheid-Straße. Auch hier ist es jetzt aktuell noch gesperrt. Und auch in Falkensee ist die Erfurter Straße zwischen der Finkenkruger und der Möwenstraße nach einem Unfall noch gesperrt. Blitzer stehen in Köpenick auf der Salvador Allende Straße, im Wedding auf der Togo Straße und in Brandenburg an der Havel auf der Rathenower Landstraße. Danke für Ihre Staus und Blitzer unter Berlin 201 91 390. Kommen Sie gut an. Ja, so viel anderes gibt's heute nicht am Himmel. Es geht weiter wie gestern. Sonne und Wolken wechseln sich ab. Und vor allem zum Nachmittag hin sind auch wieder einige Schauer und Gewitter möglich. Bei 21 Grad heute. Das Wochenende bleibt recht wolkenreich. Aber es soll größtenteils nicht regnen. Temperaturen steigen dann am Samstag auf die 24 Grad. Und am Sonntag sind wir wieder bei 22 Grad.
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1: Den verdanken wir einem Duo, das in den 80ern mit langen Haaren, toupierter Föhnwelle, Lipgloss und Kajal unterwegs war und dem man angesehen hat, dass es sehr oft und sehr gerne ins Solarium geht. Die Rede ist nicht von zwei Frauen, wie Sie jetzt vielleicht gedacht haben, sondern von Thomas Anders und Dieter Bohlen, besser bekannt auch als Modern Talking. Die Musik der beiden, eine Mischung aus irgendwie schlimm, aber auch irgendwie total geil. Inzwischen ist es der totale Kult und deshalb hören wir jetzt auch einen der größten Modern Talking Hits, Sherry Sherry Lady, unser Überraschungshit der Stunde.

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1: Ich bin Ralf Gulke. Guten Tag. Der ukrainische Präsident Selenskyj schlägt Kreml-Chef Putin ein direktes Treffen vor. In einem offenen Brief regt er Verhandlungen über ein Ende des Krieges an, und zwar in einem neutralen Land, etwa der Schweiz, der Türkei oder in einem arabischen Land. Zunächst schlägt Selenskyj eine Waffenruhe entlang der aktuellen Frontlinie vor. Dann soll ein direktes Treffen mit Putin folgen. US-Präsident Trump lobte den Vorstoß. Der US-Kongress hat für neue Sanktionen gegen Russland und für weitere Hilfen für die Ukraine gestimmt. Dabei unterstützten mehrere republikanische Abgeordnete eine von den Demokraten eingebrachte Initiative. Es ist eine weitere Schlappe für Präsident Trump. Erst einen Tag zuvor hatte das Repräsentantenhaus für eine sogenannte Kriegsbefugnisresolution gestimmt, um Trump bei seiner Kriegsführung im Iran Grenzen zu ziehen. Die Waffenruhe im Libanon hält nicht. In der südlibanesischen Stadt Tyros sind bei israelischen Angriffen in der Nacht 7 Menschen getötet worden. Nach Angaben des Zivilschutzes wurde auch ein Krankenhaus getroffen. Die israelische Armee verkündete, dass sie Ziele der Hisbollah-Miliz an 3 Orten nördlich des Litani-Flusses angreifen wird. Die Einwohner wurden aufgerufen, das Gebiet zu verlassen. Die Züge zwischen Hannover und Berlin fahren wieder nach Fahrplan. In der Nacht konnte die Oberleitungsstörung im Osten Hannovers behoben werden, sagte ein Bahnsprecher. Seit gestern Morgen war es zu Verspätungen und Ausfällen im Nah- und Fernverkehr gekommen. Die schwerkranke norwegische Kronprinzessin Mette Marit braucht eine neue Lunge. Der Hof in Oslo teilte offiziell mit, die 52-Jährige werde schon seit Monaten auf eine Lungentransplantation vorbereitet. Sie steht auf der Warteliste für ein neues Organ. Am norwegischen Nationalfeiertag hatte sich Mette Marit vor 2 Wochen öffentlich mit Sauerstoffgerät gezeigt.
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2: Mit Michelle Gradell. Heute wird im Handel in Berlin und Brandenburg wieder gestreikt. Die Gewerkschaft Verdi hat dazu aufgerufen, den ganzen Tag nicht zu arbeiten. In Berlin sind der Einzelhandel und auch der Großhandel betroffen. In Brandenburg streikt der Einzelhandel nicht. Da gibt es diesen Monat noch eine Friedenspflicht. Momentan laufen die Tarifverhandlungen. Verdi fordert für die Beschäftigten 220 Euro mehr im Monat.
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4: Wir haben einen Ampelausfall in Reinickendorf auf der Lindauer Allee in Höhe der Residenzstraße. In Brandenburg werden noch Unfallschäden beseitigt. Auf der A2 Richtung Magdeburg zwischen dem Dreieck Werder und Lenin. Hier ist die rechte Spur gesperrt. Und ebenfalls Richtung Magdeburg haben wir zwischen Ziesa und Thesen einen Liegenbleiber auf der rechten Spur. Liegenbleiber gibt's auch noch auf der A10, dem östlichen Berliner Ring, Richtung Dreieck Spreeau zwischen Hellersdorf und Rüdersdorf. Und 10 Minuten können Sie aktuell draufpacken auf der A13 Richtung Dresden zwischen dem Schönefelder Kreuz und Westensee. In Glienicke Nordbahn ist die Goethestraße zwischen der Charlotten- und der Breitscheidstraße nach einem schweren Unfall auch immer noch gesperrt. Blitzer stehen in Schöneberg auf der Hauptstraße, in Plenterwald auf der Köpenicker Landstraße und in Eisenhüttenstadt auf der Diloer Straße. Danke für Ihre Staus und Blitzer unter Berlin 201 91 390. Gute Fahrt! Es ist ein kleines Hin und Her auch heute wieder beim Wetter. Es gibt einen Sonne-Wolken-Mix bei uns. Zum Nachmittag hin kann es dann aber auch wieder regnen und gewittern. Maximal erreichen wir heute um die 21 Grad. Das Wochenende, ja, das wird viele Wolken bringen, aber es soll größtenteils trocken bleiben. Morgen am Samstag 24 Grad und am Sonntag dann 22 Grad.
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1: Der Berliner Rundfunk 91.4 ist hier mit Simone Panteleit und Team. Hi. Tracy Chapman mit Fast Car hören wir jetzt und ich habe vor nicht allzu langer Zeit einen schönen Artikel über sie gelesen. Da hat sich ein Musikkritiker gefragt, warum ihre Songs heute noch modern und aktuell sind, warum auch junge Leute Tracy Chapman für sich entdecken, und er fasst zusammen, dass es da keine Mätzchen gibt, keine Schnörkel, kein modischer Musikfirlefanz, sondern, Zitat, eine Kombination aus exzellentem Handwerk und einem Füllhorn an Ideen. Ja, das lassen wir einfach mal so stehen, oder?

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12: Ich bin Sebastian Pasotti. Guten Tag. Im Einzel- und Großhandel hier in Berlin wird heute den ganzen Tag gestreikt. Das betrifft unter anderem die Lebensmittelbranche, sagt die Gewerkschaft Verdi. Sie fordert für die Beschäftigten mindestens 225 Euro mehr pro Monat. Der Handelsverband sagt, wegen schwieriger wirtschaftlicher Rahmenbedingungen gäbe es diesmal kaum Spielraum für Lohnerhöhungen. Verdi sagt dagegen, die großen Handelskonzerne stünden wirtschaftlich hervorragend da. Die S-Bahn nutzt dieses Wochenende an vielen Stellen hier in Berlin für Bauarbeiten. Fahrgäste müssen stattdessen auf Ersatzbusse umsteigen. Das betrifft unter anderem die Ringbahn. Sie wird von heute Abend bis Montagmorgen nicht zwischen Schönhauser Allee und Greifswalder Straße fahren. Außerdem wird keine S-Bahn zwischen Botanischer Garten und Zehlendorf fahren. Und das gilt auch für den Abschnitt zwischen Spandau und Olympiastadion.
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10: 10 Minuten können Sie gerade mehr einplanen auf der A100 im Stadtring Richtung Wedding zwischen dem Tunnel Innsbrucker Platz und Schmargendorf. Und wir haben immer noch einen Ampelausfall in Reinickendorf auf der Lindauer Allee in Höhe der Residenzstraße. In Brandenburg ist die rechte Spur der A2 gesperrt Richtung Magdeburg zwischen dem Dreieck Werder und Lenin. Hier werden noch Unfallschäden beseitigt. Und 10 Minuten dauert es auch noch länger auf der A10, dem westlichen Berliner Ring, Richtung Dreieck Werder zwischen Potsdam Nord und Vöbel. Außerdem können Sie eine Dreiviertelstunde mehr einplanen auf der A12 Richtung Frankfurt-Oder zwischen Storkow und Fürstenwalde-West. Hier ist die rechte Spur gesperrt. Blitzer stehen in Spandau auf dem Segefelder Weg, in Marzahn auf der Märkischen Allee und in Zerpenschleuse auf der Berliner Straße. Danke für Ihre Staus und Blitzer unter Berlin 201 91 390. Gute Fahrt! Ja, das Wetter ist ziemlich ähnlich wie gestern auch schon. Mal scheint mal ein bisschen die Sonne, ansonsten haben wir sehr viele Wolken am Himmel und vor allem zum Nachmittag hin kann es auch ein bisschen regnen und gewittern. 21 Grad kriegen wir heute maximal. Das Wochenende, das geht dann ähnlich weiter. Es wird recht bewölkt sein, aber es soll größtenteils trocken bleiben. Morgen am Samstag 24 Grad und am Sonntag dann wieder 22 Grad.
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1: Das ist jetzt 8675309 Jenny von der amerikanischen Band Tommy Two-Tone. Über diesen Song gibt es viele Mythen. Jeder erzählt was anderes über die Entstehung. Eine der bekanntesten Geschichten, ein Bandmitglied soll den Namen seiner Freundin Jenny zusammen mit ihrer Telefonnummer an die Wand einer Clubtoilette geschrieben haben. Wäre eine fiese Nummer, wenn das stimmt. Wahrscheinlicher ist aber die harmlosere Variante, die einer der Songwriter mal in einem Interview erzählt hat. Sowohl Jenny als auch die Nummer seien ausgedacht und das mit der Clubtoilette auch. Ganz real waren aber die Folgen. Viele Frauen namens Jenny haben dem Songwriter später gesagt, du bist also der Typ, der mir die Highschool-Zeit versaut hat. Upsi. Unser Überraschungshit der Stunde, Tommy Two-Tone mit 8675309.

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2: Ich bin Ralf Gulke. Guten Tag. Die Clankriminalität in Berlin hat spürbar zugenommen. Im Vergleich zum Vorjahr stieg die Zahl der Menschen, die dem Milieu zugerechnet werden, um 11%, so die Senatsinnenverwaltung. 685 Menschen werden den Clans zugerechnet. Die Ermittler registrierten 952 Straftaten. Sogenannte Rohheitsdelikte führen die Liste an. Dahinter folgen Verkehrsstraftaten und Diebstähle. In Berliner Parks sind bei Partys rund um den 1. Mai schwere Schäden entstanden. In einer Antwort auf eine Anfrage der Grünen sagt der Senat, dass unter anderem die Hasenheide in Neukölln, der Görlitzer Park in Kreuzberg sowie der Schlesische Busch in Treptow betroffen sind. Unter anderem wurde in der Hasenheide bei einer Techno-Party eine Wiese stark zertreten. Zudem wurden im Treptower Park Wiesen, Sträucher und ein Baum zerstört. Der ukrainische Präsident Zelensky hat dem russischen Machthaber Putin ein direktes Treffen vorgeschlagen. In einem offenen Brief schreibt Zelensky, die Staatsführer sollten die Schlüsselfragen selbst besprechen. Er schlug ein neutrales Land dafür vor. Putin will heute auf dem Wirtschaftsforum in St. Petersburg sprechen. Zelenskys Brief gilt vielen Beobachtern als weiterer Versuch, die Konferenz politisch zu kapern. Vorgestern hatte die Ukraine Ölanlagen in St. Petersburg mit Drohnen angegriffen. Im Hafen der rumänischen Schwarzmeerstadt Constanța ist eine Seedrohne explodiert. Durch die Detonation im zivilen Teil des Hafens sei niemand zu Schaden gekommen, teilte das Verteidigungsministerium in Bukarest mit. Woher die Drohne kam, ist unklar. Vergangene Woche war in Rumänien in der Nähe der Grenze zur Ukraine eine Drohne eingeschlagen. Nach Regierungsangaben war es ein russisches Fabrikat. Die Waffenruhe im Libanon hält nicht. In der südlibanesischen Stadt Tyrus sind bei israelischen Angriffen in der Nacht 7 Menschen getötet worden. Nach Angaben des Zivilschutzes wurde auch ein Krankenhaus getroffen. Die israelische Armee verkündete, dass sie Ziele der Hisbollah-Miliz an 3 Orten nördlich des Litani-Flusses angreifen wird. Die Einwohner wurden aufgerufen, das Gebiet zu verlassen.
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3: Mit Michelle Kradel. 200 Jahre Museumsinsel. Das wird an diesem Wochenende mit dem Inselfest gefeiert. Morgen und übermorgen gibt es kostenfreie Führungen, ein Bühnenprogramm, Sonderausstellungen und Filmnächte im Freiluftkino. Tickets für das Inselfest kosten 16 Euro. Kinder und Jugendliche zahlen die Hälfte.
0: 12:01 haben wir es und wegen eines Polizeieinsatzes im Bereich Südkreuz ist der S-Bahn-Verkehr der S2, S25 und S26 zwischen Südkreuz und Anhalter Bahnhof unterbrochen. Bei der U-Bahn gibt es auch eine Unterbrechung. Die U1 fährt nicht zwischen Warschauer Straße und Neuendorfplatz. Grund ist ein Schadensereignis. Die U3 fährt hier aber. Auf der A2 in Richtung Magdeburg werden Unfallschäden beseitigt. Zwischen Dreieck Werder und Lenin ist deshalb die rechte Spur gesperrt. A10 westlicher Berliner Ring Richtung Dreieck Werder. Zwischen Potsdam-Nord und Vöhen gibt es 15 Minuten Stau in der Baustelle. Und die B96 Marlow-Luckau. Zwischen Zossen und Waldstadt gibt es in beiden Richtungen eine ungesicherte Unfallstelle. Polizei und Rettungswagen sind unterwegs. Hier gibt es momentan 10 Minuten Stau. Blitzer stehen in Gesundbrunn auf der Prinzenallee, in Oberschöneweide an der Wuhlheide und in Neuruppin auf der Gerhard-Hauptmann-Straße. Danke für Ihre Staus und Blitzer unter Berlin 201 91 390. Gute Fahrt für Sie. Wir haben Sonne und Wolken. Noch ist es trocken. Nachher kann es noch mal regnen am Nachmittag und Abend. Dazu ist es heute auch kühler. Nur 21 Grad die Höchsttemperatur. Aktuell haben wir 16 bis 19. Das Wochenende wird jetzt nicht das sommerlichste überhaupt. Es wird immer wieder Schauer geben, aber auch Sonne. Die Temperaturen maximal 24 Grad morgen und 22 Grad am Sonntag.
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0: Ja, wir feiern uns durch die 80er heute und wenn Sie heute Abend noch nichts vorhaben und zu unserer Rebel Yell Love the 80s Party vielleicht kommen möchten im Franz Club in der Kulturbrauerei, schreiben Sie uns schnell noch eine WhatsApp-Nachricht an Berlin 91 4 25 91 4 mit dem Stichwort Franz Club. Dann kommen Sie und Ihre Begleitung nachher kostenlos rein. Also, let's go, 21 Uhr geht's heute Abend los. Ich bin Max Kachur und habe gleich die Eurythmics und PhD für Sie. Und als erstes die Beach Boys mit ihrer Version von California Dreamin'.

0: Herzlich willkommen, das ist der große 80er Freitag und wir sorgen zusätzlich für Leichtigkeit und Rätselspaß.
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3: Oh mein Gott, das müsste ich wirklich raten. 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
15: Ich bin Sebastian Pasotti. Guten Tag. Den ganzen Tag streiken heute die Beschäftigten im Einzel- und Großhandel hier in Berlin. Aufgerufen wurden unter anderem die Mitarbeiter aus der Lebensmittelbranche, sagt die Gewerkschaft Verdi. Die Tarifverhandlungen für den Einzelhandel in Berlin seien am Montag ohne Ergebnis beendet worden. Das von den Arbeitgebern vorgelegte Angebot würde für viele Beschäftigte deutliche Reallohnverluste bedeuten, so Verdi. Die Gewerkschaft fordert mindestens 225 Euro mehr pro Monat. S-Bahn-Fahrgäste hier in Berlin müssen sich an diesem Wochenende auf viele Einschränkungen an mehreren Stellen in der Stadt einstellen. Unter anderem ist die Ringbahn von heute Abend bis Montagmorgen zwischen Schönhauser Allee und Greifswalder Straße unterbrochen. Außerdem fahren keine S-Bahnen zwischen Spandau und Olympiastadion und im Südwesten fährt keine S1 zwischen Botanischer Garten und Zehlendorf. Auf allen unterbrochenen Strecken fahren Ersatzbusse.
16: 12.31 Uhr, wir kommen gleich auch nochmal zur S-Bahn, wo ich das gerade bei dem Kollegen Sebastian gehört habe. Erstmal kurzer Blick auf die Straßen. Es gibt 15 Minuten Stau in Friedrichshain auf der Künaststraße in Richtung Treptow. Jetzt zur S-Bahn. Wegen eines Polizeieinsatzes im Bereich Südkreuz ist der Zugverkehr zwischen Südkreuz und Anhalter Bahnhof unterbrochen. Betrifft die S2, S25 und S26. Und auch bei der U-Bahn gibt es was, ein Schadensereignis. Deshalb fährt die U1 nicht zwischen Warschauer Straße und Nollendorfplatz. Die U3 fährt ab. A2 Richtung Magdeburg. Zwischen Dreieck Werder und Lenin ist die rechte Spur gesperrt. Da werden Unfallschäden beseitigt. A10 nördlicher Berliner Ring Richtung Dreieck Havelland. Zwischen Mühlenbeck und Birkenwerder hat es einen Unfall gegeben. Die Richtungsfahrbahn ist jetzt hier komplett blockiert. A10 westlicher Berliner Ring Richtung Dreieck Werder. Zwischen Potsdam Nord und Vöcken 20 Minuten Baustellenstau. Und in Schönefeld am Seegraben von Berlin kommt, stehen sie 15 Minuten. Blitzer stehen in Gesundbrunn auf der Prinzenallee. In Oberschöneweide an der Wuhlheide und in Neuruppin auf der Gerhard-Hauptmann-Straße. Danke für Ihre Staus und Blitzer unter Berlin 201 91 390. Gute Fahrt! So langsam kommt der Regen zu uns. Noch ist es meist trocken, aber geht demnächst los. Bis zum Abend wird es dann immer wieder Schauer geben. Die Temperaturen 17 bis 19 Grad, bis zu 21 Grad werden es. Das Wochenende sieht gemischt aus, oft mit Sonne und Wolken, aber auch immer wieder mit regnerischen Abschnitten. Dazu maximal 24 Grad morgen und 22 Grad gibt es am Sonntag.
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0: Großer 80er Freitag, wie jeden Freitag hier bei uns. Herzlich willkommen dazu, jetzt um 20 vor 1. Und ich habe jetzt einen Song für Sie, der hört sich sehr clean, sehr glatt an. Der Text allerdings hat es wirklich in sich.
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0: Johnny Hates Jazz. Die haben ja so ganz glatte Musik gemacht. Die hört sich richtig schön und angenehm an. Genauso sahen auch die Typen aus. Junge Männer, bisschen bubihaft, so Babyface, die perfekten Schwiegersöhne. In den Texten haben sie aber durchaus große politische Themen behandelt. In I Don't Wanna Be a Hero geht es um die Sicht eines Soldaten, der in Frage stellt, warum er überhaupt im Krieg dient. Es geht um Wehrpflicht und Propaganda. Die amerikanische Plattenfirma wollte den Song auch erst nicht in den USA veröffentlichen, weil er doch ein bisschen anecken könnte. Am Ende haben sie es doch gemacht. Zum Glück, es ist ja auch so ein schöner Song. Und jetzt unser Überraschungs-80er der Stunde. I Don't Wanna Be a Hero von Johnny Hates Jazz.

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2: Ich bin Ralf Gulke. Guten Tag. Die Clankriminalität in Berlin ist auf dem Vormarsch. Im Vergleich zum Vorjahr stieg die Zahl der Menschen aus dem Milieu im letzten Jahr um 11% auf 685. Eine identische Entwicklung gibt es bei den Straftaten. Laut der Senatsverwaltung für Inneres ist die Szene wesentlich durch die systematische Nutzung familiärer, sozialer und wirtschaftlicher Strukturen geprägt, um Kriminalität zu ermöglichen oder zu verschleiern. Die Partys am 1. Mai haben in mehreren Berliner Parks schwere Schäden hinterlassen. Das geht aus einer Antwort der betroffenen Bezirke auf eine Frage der Grünen hervor. Der Bezirk Neukölln sagte, dass eine erst vergangenes Jahr neu angelegte Wiese in der Hasenheide stark zertreten wurde. Geld, um sie wiederherzustellen, stehe im Haushalt nicht zur Verfügung. Auch im Treptower Park und im Schlesischen Busch in Treptow seien Rasenflächen zerstört worden. In Montenegro verhandelt die EU heute mit den Staaten des Westbalkans über einen Beitritt. Bundeskanzler Merz sagte in Tivat, die Verhandlungen müssten beschleunigt werden.
3: Wenn wir jetzt seit 13 Jahren keine neuen Mitglieder mehr aufgenommen haben, das zeigt, dass die Versäumnisse auch auf der Seite der Europäischen Union liegen. Und die wollen wir heute überwinden. Und es sind einige Mitgliedstaaten schon so weit, insbesondere das Gastgeberland, dass wir jetzt sehr schnell auch zu gemeinsamen Ergebnissen kommen können. Das hoffe ich.
2: Die 6 Westbalkanstaaten und auch Moldawien sollen auch schon vor dem EU-Beitritt enger eingebunden werden. Im Schwarzen Meer und dem benachbarten Asowschen Meer hat es Zwischenfälle mit Drohnen gegeben. Im Hafen der rumänischen Schwarzmeerstadt Konstanza explodierte eine Seedrohne. Durch die Detonation im zivilen Teil des Hafens wurde niemand verletzt, so die Regierung. Woher die Drohne kam, ist unklar. Bei einem Drohnenangriff auf 2 Frachtschiffe im Asowschen Meer sind nach Angaben der aserbaidschanischen Regierung 5 Aserbaidschaner getötet worden. Auch hier sind die Hintergründe unklar.
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4: Mit Michelle Kradel. Berlin startet ein neues Fortbildungsprogramm für Lehrkräfte an Schulen. Sie sollen lernen, Schülerinnen und Schüler gezielter bei der Berufswahl zu unterstützen. Berlin ist das erste Bundesland mit so einer Qualifizierung. Berufsorientierung soll dann nicht nur aus Projekttagen und Praktika bestehen, sondern dauerhaft im Schulalltag stattfinden.
5: 1:1, ein Update von den Straßen auf dem Stadtring A100 in Richtung Wedding. Wurde mal wieder die Höhenkontrolle ausgelöst zwischen Sonnenallee und Dreieck Neukölln. Die Autobahn ist deshalb gesperrt. Hier muss umfahren werden und das dauert natürlich deutlich länger dadurch. Die A113 Stadt auswärts, auch hier ist die Autobahn gesperrt zwischen Adlershof und Tunnel Rudower Höhe nach einem Unfall. Davor gibt es Stau, die letzte freie Ausfahrt ist im Moment Spätstraße und drumherum staute sich auch schon, unter anderem auf der Stubenrauchstraße, da dauert das 25 Minuten länger statt auswärts. In Friedrichshain-Künaststraße Richtung Treptow staut es sich, genauso auf der B2 in Malchow statt auswärts und in Karlshorst auf der Treskow-Allee Richtung Friedrichsfelde über eine Viertelstunde. Bei der S-Bahn gibt es einen Polizeieinsatz, deshalb ist die S2 unterbrochen, genauso die S25 und die S26 zwischen Südkreuz und Anhalter Bahnhof. Die U1 fährt im Moment nicht zwischen Warschauer Straße und Nollendorfplatz nach einem Schadensereignis, die U3 fährt aber immerhin. Auf der A2 Richtung Magdeburg werden Unfallschäden beseitigt, deshalb ist zwischen Dreieck Werder und Lenin die rechte Spur gesperrt. A10 nördlicher Berliner Ring Richtung Dreieck Havelland. Zwischen Mühlendeck und Birkenwerder ist nach einem Unfall die Richtungsfahrbahn blockiert. A10 westlicher Berliner Ring Richtung Dreieck Werder. Zwischen Potsdam Nord und Großkreuz in beiden Richtungen 15 Minuten Stau in der Baustelle. Und die B169 Elsterwerder Richtung Cottbus. Zwischen Brieske und Hörlitz liegen Fahrradteile auf der Fahrbahn. Die Nussblitzer stehen in Weißensee, Berliner Allee, in Kreuzberg auf der Ritterstraße und auf der B2 in Elsholz. Danke für Ihre Staus und Blitzer unter Berlin 201 91 390. Gute Fahrt für Sie. Wir haben Sonne und Wolken. Die Wolken sind teilweise auch schon dunkler. Das kündigt sich schon an hier mit dem Regen so langsam. Am Nachmittag und Abend immer wieder Regenschauer möglich. Dazu ist es auch kühler heute mit maximal 21 Grad. Aktuell haben wir 17 bis 19 Grad. Das Wochenende, ja, wird jetzt auch nicht so das sommerlichste überhaupt. Es wird immer wieder Schauer geben, aber auch sonnige Phasen. Die Temperaturen maximal 24 Grad morgen und 22 Grad am Sonntag.
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5: Mit Max Kachur und mit einer Band, die eine der erfolgreichsten aller Zeiten ist. Aber hatten ja in den 70ern ihre große Zeit, aber auch noch Anfang der 80er waren sie mit dabei. Zum Erfolgsgeheimnis sagt Björn Ulvaeus, wir waren zwanghaft perfektionistisch. Heute geben sich Musiker ja schon zufrieden, wenn sie einen guten Refrain haben. Wir plagten uns so lange, bis der Refrain und alle Strophen sehr gut waren. Hören wir es uns an. Hier sind ABBA mit Lay All Your Love on Me.

Mit Phil Collins geht es Richtung Wochenende. Two Hearts hier beim Berliner Rundfunk 91.4. Und wie es im Sommer so ist, gibt es an den Wochenenden immer sehr viel zu erleben. Dieses Wochenende auch eine ganze Liste an schönen Sachen in Berlin und Brandenburg. Es wird zum Beispiel 200 Jahre Museumsinsel gefeiert. Kostet zwar Eintritt, aber dafür gibt es coole Aktionen, Bühnenprogramm, das Salonorchester spielt und Sonntagabend tritt auch Moose Tea auf. Ansonsten ist morgen lange Nacht der Wissenschaften. Es gibt die Berliner Kunstallee am Schloss Charlottenburg, Tag der offenen Tür im Roten Rathaus, Fahrradsternfahrt und auch das Belitzer Spargelfest. Also echt jede Menge bei uns in der Region. Viel Spaß an diesem Wochenende und ich habe jetzt auch einen schönen Sommersong für Sie auf dem Weg dahin von Don Henley aus den 80ern. The Boys of Summer hier am 80er Freitag.

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7: Ich bin Sebastian Pasotti. Guten Tag. Im Einzel- und Großhandel hier in Berlin wird heute den ganzen Tag gestreikt. Das betrifft unter anderem die Lebensmittelbranche, sagt die Gewerkschaft Verdi. Sie fordert für die Beschäftigten mindestens 225 Euro mehr pro Monat. Der Handelsverband sagt, wegen schwieriger wirtschaftlicher Rahmenbedingungen gäbe es diesmal kaum Spielraum für Lohnerhöhungen. Verdi sagt dagegen, die großen Handelskonzerne stünden wirtschaftlich hervorragend da. Die S-Bahn nutzt dieses Wochenende an vielen Stellen hier in Berlin für Bauarbeiten. Fahrgäste müssen stattdessen auf Ersatzbusse umsteigen. Das betrifft unter anderem die Ringbahn. Sie wird von heute Abend bis Montagmorgen nicht zwischen Schönhauser Allee und Greifswalder Straße fahren. Außerdem wird keine S-Bahn zwischen Botanischer Garten und Zehlendorf fahren. Und das gilt auch für den Abschnitt zwischen Spandau und Olympiastadion.
5: 13.32 Uhr auf der A113 stadteinwärts ist die rechte Spur gesperrt zwischen Tunnel Rudower Höhe und Adlershof. Grund hier ein liegengebliebener LKW. Auf der A113 stadtauswärts gibt es 20 Minuten Stau zwischen Dreieck Neukölln und Adlershof. Das sind noch die Nachwirkungen von dem Unfall, der jetzt aber geräumt ist. Drumherum auch noch extrem viele Staus, unter anderem auf der Stubenrauchstraße und Johannisthaler Chaussee. Da dauert es bis zu 45 Minuten länger. Karlshorst, Treskorlee Richtung Friedrichsfelde, 15 Minuten Stau. Und Altklinike und Schönefeld am Seegraben stadtauswärts 20 Minuten. Bei der S-Bahn läuft ein Polizeieinsatz im Bereich Südkreuz. Deswegen ist der Zugverkehr der S2, S25 und S26 zwischen Südkreuz und Anhalter Bahnhof unterbrochen. Und bei der U1 hat es ein Schadensereignis gegeben. Deswegen fährt die nicht zwischen Warschauer Straße und Nollendorfplatz. Die U3 fährt aber. Auf der A2 Richtung Berlin ist ein Fahrzeug liegen geblieben zwischen Ciesa und Wollin. A10 nördlicher Berliner Ring Richtung Dreieckhaveland. Zwischen Mühlenbeck und Birkenwerde hat es einen Unfall gegeben. Hier ist die Richtungsfahrbahn blockiert. Und A10 westlicher Berliner Ring Richtung Dreieck Werder. Zwischen Potsdam Nord und Leest gibt es Stau. Auch in der Gegenrichtung gibt es Stau. Gibt hier 15 Minuten Passierdauer. Die Nordblitzer stehen in Kreuzberg, Ritterstraße, Weißensee auf der Berliner Allee und auf der B2 in Elsholz. Danke für Ihre Staus und Blitzer unter Berlin 201 91 390. Gute Fahrt. Ja, so langsam bewölkt es sich immer mehr und es wird immer dunkler am Himmel. Der Regen kommt zu uns. Noch ist es meist trocken, aber gleich geht's los und bis zum Abend wird es dann immer wieder Schauer geben. Die Temperaturen 18, 19 Grad im Moment, bis zu 21 Grad sind noch möglich. Das Wochenende sieht gemischt aus, oft mit Sonne und Wolken, aber auch immer wieder mit regnerischen Phasen. Dazu maximal 24 Grad morgen und 22 Grad am Sonntag.
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1: Wir hören jetzt Elton John aus dem Jahr 1983. I'm Still Standing ist gerade rausgekommen, Mega-Hit. Kurz danach hat Elton John einen anderen Song rausgebracht, der allerdings ein bisschen im Schatten von I'm Still Standing gar nicht so viel Aufmerksamkeit bekommen hat. Kiss the Bride, ein Hochzeitssong, allerdings kein klassischer Hochzeitssong. Es geht um einen Mann, der noch an seiner Ex hängt. Nach der Trennung sind sie noch weiterhin befreundet. Die Frau hat aber einen anderen Mann kennengelernt, den sie heiraten will. Eingeladen zu der Hochzeit hat sie auch ihren Ex, weil die eben so ein gutes Verhältnis weiterhin haben. Er freut sich auch für sie, dass sie einen neuen Mann gefunden hat, alles gut. Aber irgendwie sind da doch noch Gefühle im Spiel. Insgeheim sehnt er sich danach, wieder mit ihr zusammenzukommen. Und damit kommen wir zum Titel, die Braut zu küssen. Als der Priester fragt, ob jemand Einwände gegen die Hochzeit hat, hätte er eigentlich am liebsten die Hand gehoben. Kiss the Bride von Elton John, jetzt unser Überraschungs-80er der Stunde.

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2: Ich bin Ralf Gulke. Guten Tag. Die Clankriminalität in Berlin hat spürbar zugenommen. Im Vergleich zum Vorjahr stieg die Zahl der Menschen, die dem Milieu zugerechnet werden, um 11%, so die Senatsinnenverwaltung. 685 Menschen werden den Clans zugerechnet. Die Ermittler registrierten 952 Straftaten. Sogenannte Rohheitsdelikte führen die Liste an. Dahinter folgen Verkehrsstraftaten und Diebstähle. Die Partys am 1. Mai haben in mehreren Berliner Parks schwere Schäden hinterlassen. Das geht aus einer Antwort der betroffenen Bezirke auf eine Frage der Grünen hervor. Der Bezirk Neukölln sagte, dass eine erst vergangenes Jahr neu angelegte Wiese in der Hasenheide stark zertreten wurde. Geld, um sie wiederherzustellen, stehe im Haushalt nicht zur Verfügung. Auch im Treptower Park und im Schlesischen Busch in Treptow seien Rasenflächen zerstört worden. Deutschland und die EU haben den Aufruf des ukrainischen Präsidenten Selenskyj an Kremlchef Putin zu direkten Gesprächen begrüßt. Die EU erklärte in Brüssel, die Ukraine und Europa wollten den Frieden. Von der Bundesregierung hieß es, es dürfe keine Entscheidungen über die Köpfe der Ukraine geben. Selenskyj hatte Putin in einem offenen Brief Verhandlungen in einem neutralen Staat vorgeschlagen. Der Kreml antwortete, Selenskyj könne nach Moskau reisen. Im Schwarzen Meer und dem benachbarten Asowschen Meer hat es Zwischenfälle mit Drohnen gegeben. Im Hafen der rumänischen Schwarzmeerstadt Konstanza explodierte eine Seedrohne. Durch die Detonation im zivilen Teil des Hafens wurde niemand verletzt, so die Regierung. Woher die Drohne kam, ist unklar. Bei einem Drohnenangriff auf zwei Frachtschiffe im Asowschen Meer sind nach Angaben der aserbaidschanischen Regierung 5 Aserbaidschaner getötet worden. Auch hier sind die Hintergründe unklar. Die schwerkranke norwegische Kronprinzessin Mette Marit braucht eine neue Lunge. Der Hof in Oslo teilte offiziell mit, die 52-Jährige werde schon seit Monaten auf eine Lungentransplantation vorbereitet. Sie steht auf der Warteliste für ein neues Organ. Am norwegischen Nationalfeiertag hatte sich Mette Marit vor 2 Wochen öffentlich mit Sauerstoffgerät gezeigt.
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3: Mit Michelle Gradell. Heute wird im Handel in Berlin und Brandenburg wieder gestreikt. Die Gewerkschaft Verdi hat dazu aufgerufen, den ganzen Tag nicht zu arbeiten. In Berlin sind der Einzelhandel und auch der Großhandel betroffen. In Brandenburg streikt der Einzelhandel nicht. Da gibt es diesen Monat noch eine Friedenspflicht. Momentan laufen die Tarifverhandlungen. Verdi fordert für die Beschäftigten 220 Euro mehr im Monat.
0: Es ist 14.03 Uhr und jetzt schon wieder einiges los auf unseren Straßen, wie ja immer am Freitagnachmittag. Die A100 Richtung Treptow. Hier brauchen Sie aktuell eine Viertelstunde länger zwischen Grenzallee und am Treptower Park. Die A113 stadteinwärts zwischen Tunnel Rudower Höhe und Adlershof ist immer noch die rechte Spur gesperrt durch einen defekten LKW. Die A113 stadtauswärts zwischen Dreieck Neukölln und Adlershof haben wir immer noch Stau nach einem Unfall. Drumherum deswegen auch noch viele Staus, unter anderem auf der Stubenrauchstraße und der Johannisthaler Chaussee. Da dauert es aktuell noch bis zu 30 Minuten länger. Achtung jetzt in Niederschönhausen. Die Charlottenstraße ist gesperrt in beiden Richtungen zwischen Buchholzer Straße und Beuthstraße nach einem Unfall. Dann schauen wir auf die weiteren Staus noch in der Stadt. Karlshorst, Treskollee stadteinwärts schon eine Viertelstunde anstehen und Alpinik und Schönefeld am Seegraben stadtauswärts 20 Minuten plus. Eine Meldung von der S-Bahn betrifft die S2, S25 und S26. Wegen eines Polizeieinsatzes im Bereich Südkreuz ist der Zugverkehr zwischen Südkreuz und Anhalter Bahnhof unterbrochen. Die A10 nördlicher Berliner Ring Richtung Dreieck-Havelland zwischen Mühlenbeck und Birkenwerder ist immer noch die Richtungsfahrbahn nach einem Unfall gesperrt. Polizei, Feuerwehr, Rettungskräfte sind noch vor Ort. Hier stehen sie aktuell 25 Minuten im Stau an. Und die A10 westlicher Berliner Ring zwischen Potsdam Nord und Großkreuz in beiden Richtungen 15 Minuten Baustellenstau. Geblitzt wird auch unter anderem in Friedrichshain Karl-Marx-Allee, in Moabit-Flensburger Straße und in Biesdorf auf der Märkischen Allee. Dankeschön für Ihre Staus und Blitzer unter Berlin 201 91 390 und allen jetzt unterwegs eine gute Fahrt. Ja, ist die Frage, ne? Sonnenbrille oder Regenschirm? Wahrscheinlich können wir heute beides wieder gut gebrauchen. Neben Sonne und Wolken sind auch noch einzelne Schauer und Gewitter durchaus möglich heute Nachmittag. Bei maximal 21 Grad, in der Nacht dann wieder meist trocken bei 10 Grad. Morgen, am Samstag, können wir uns mal wieder auf richtig viel Sonne und meist trockenes Wetter freuen bei angenehmen 24 Grad. Auch der Sonntag wird überwiegend freundlich sein bei einem Mix aus Sonne und Wolken und etwa 21 Grad.
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0: Das ist der perfekte Start ins Wochenende, an dem Sie hoffentlich auch frei haben, bisschen entspannen können von der Woche. Oder Sie stürzen sich rein in alles, was Berlin so zu bieten hat am Wochenende. Richtig viel los wieder in der Stadt. Morgen und übermorgen feiert zum Beispiel die Parkeisenbahn in der Wuhlheide 70. Geburtstag. Dann ist Tag der offenen Tür im Roten Rathaus. Sie können 200 Jahre Museumsinsel in Mitte feiern. In Belitz ist großes Spargelfest. Und morgen steht auch noch die klügste Nacht des Jahres an. Was Sie wann und wo auf der langen Nacht der Wissenschaft morgen erwartet, hören Sie in 10 Minuten in unserem Newsnack hier bei Ihrem Berliner Rundfunk 91.4. Und jetzt rein in den Nachmittag mit diesem Lieblings-80er von Midnight Oil. Beds Are Burning für Sie beim Berliner Rundfunk 91.4.

0: Wir sind mittendrin im großen 80er-Freitag hier beim Berliner Rundfunk 91.4. Gleich für Sie ein Lieblings-80er, der Cutting Crew, I Just Died in Your Arms. Jetzt ist es 14.17 Uhr.
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0: Und damit ist es schon wieder Freitag. Heute ist der 5. Juni. Wie immer ist unser Nachrichtenchef Sebastian Pasutti bei mir im Studio. Es hatte sich, Sebastian, die letzten Jahre ja schon abgezeichnet. Der 1. Mai hier bei uns in Berlin ist auch nicht mehr das, was er mal war, was natürlich einerseits gut ist. Es gibt deutlich weniger Krawalle auf den Straßen. Andererseits müssen Berlins Parks inzwischen jedes Jahr am Tag der Arbeit mal so richtig leiden.
2: Ja, die betroffenen Bezirke haben inzwischen eine Bilanz zum diesjährigen 1. Mai gezogen. Und da setzt sich das fort, was wir die letzten Jahre schon erlebt haben. Partys und Demos gehen absolut nicht spürlos an den Parks vorbei. In der Hasenheide in Neukölln wurde eine gerade erst neu angelegte Wiese komplett zertrampelt. Und Geld, um die Schäden zu beseitigen, hat der Bezirk Neukölln nicht. Im Treptower Park sind trotz Verbots größerer Versammlungen im Park Rasenflächen, Sträucher und Bäume zerstört worden. Ähnlich sieht es im Schlesischen Busch, in Treptow und auch im Görlitzer Park in Kreuzberg aus.
0: Ganz ohne Schäden werden, denke ich mal, die zwei großen Veranstaltungen ablaufen, die dieses Wochenende hier bei uns anstehen. Unter anderem gibt es ja morgen wieder Berlins klügste Nacht des Jahres.
2: Ja, zum mittlerweile 26. Mal gibt es morgen am Samstag die lange Nacht der Wissenschaften. 60 Forschungs- und Wissenschaftseinrichtungen öffnen ihre Türen und erlauben Einblicke, zum Beispiel in Labore oder Archive, sprich Orte, wo unser einer sonst vielleicht nicht hinkommt. Besonders spannend ist das für Kinder, nicht nur, weil sie dann möglicherweise bis Mitternacht aufbleiben dürfen, aber vielleicht auch nicht zu lange. Schon am Sonntag werden viele wieder früh aufstehen. Es ist wieder ADFC-Sternfahrt. Aus allen Richtungen fahren die Radfahrerinnen und Radfahrer auf insgesamt 20 Routen in die Stadt herein. Teilweise je nach Route auch über Stadtring und Avus. Und am Ende treffen sich dann alle am großen Stern.
0: Mehr Infos gibt es dann auch in einer Stunde von unserem Berlin-Reporter Christian Fuchs dazu. Für Autofahrer heißt das natürlich, am Sonntag, wer nicht muss, sollte vielleicht das Auto besser stehen lassen oder einfach mitradeln.
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5: Hier ist Ihr Berliner Rundfunk 91.4 und jetzt noch eine Werbeinfo. Musik für den guten Zweck mitten in Berlin. Heute sind The 12 Tenors auf einer ganz besonderen Charity-Stadtrundfahrt mit dem Cabrio-Doppeldecker von Der Tempelhofer unterwegs. An bekannten Sehenswürdigkeiten legen die Sänger immer wieder Stops ein und machen kostenlose Open-Air-Auftritte. Dabei sammeln sie Spenden für Kinderhilfsprojekte. Also halten Sie die Augen und vor allem Ohren offen. Am Kudamm, an der Gedächtniskirche, am Potsdamer Platz, unter den Linden und auch am Brandenburger Tor. Und übrigens, falls Sie die 12 Tenöre dort verpassen, sie sind noch bis zum 21. Juni im Tippi zu Gast.
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7: Ich bin Alexandra Eckel. Guten Tag. Die Clan-Kriminalität in Berlin hat deutlich zugenommen. Die Senatsverwaltung für Inneres sagt, im Vergleich zum Vorjahr sei die Zahl der Menschen, die dem Bereich Clan-Kriminalität zugeordnet werden, um 11% gestiegen. Insgesamt gehe es um 685 Personen. Die Polizei erfasste gut 950 Straftaten durch mehr als 340 Tatverdächtige aus Clans. Die Zahl der Straftaten stieg um 12%. Meistens geht es um Rohheitsdelikte, also um Gewaltverbrechen oder Gewaltandrohungen. Dahinter folgen Verkehrsstraftaten und Diebstähle. Die Grillwiese im Görlitzer Park ist ab sofort gesperrt. Grund ist der Befall mit dem Eichenprozessionsspinner. Die Raupen des Schmetterlings entwickeln Brennhaare, die ein Gift enthalten, das allergische Reaktionen wie Hautreizungen, Augenentzündungen und Atemnot auslösen kann. Das Bezirksamt Kreuzberg bittet darum, die Absperrungen unbedingt zu beachten.
5: 14.32 Uhr ist es und jetzt schon wieder richtig viel los auf unseren Straßen. Die A100 Richtung Wedding. Achtung im Britzer Tunnel. Hier ist nach einem Unfall jetzt nur noch die linke Spur frei, deshalb auch gesperrt. Die Einfahrten Buschkrugallee und Britzer Damm. Davor staut es sich jetzt bereits. Die A100 Richtung Treptow. Hier brauchen Sie eine Viertelstunde länger zwischen Grenzallee und am Treptower Park. Dann ist die A113 stadteinwärts zwischen Tunnel Rudower Höhe und Adlershof. Hier die rechte Spur gesperrt durch einen defekten LKW. In Niederschönhausen ist die Charlottenstraße gesperrt nach einem Unfall zwischen Buchholzer Straße und Beuthstraße, und zwar in beiden Richtungen. Eine Meldung von der S-Bahn betrifft die S2, S25 und S26. Wegen eines Polizeieinsatzes im Bereich Südkreuz ist der Zugverkehr zwischen Südkreuz und Anhalter Bahnhof noch unterbrochen. Die A2 Richtung Berlin. Achtung zwischen Wollin und Brandenburg. Hier liegen Reifenteile auf der Fahrbahn und ein Auto ist liegen geblieben. Die A10 nördlicher Berliner Ring Richtung Dreieck-Havelland. Zwischen Mühlenbeck und Birkenwerder ist die Richtungsfahrbahn immer noch nach einem Unfall gesperrt. Polizei, Feuerwehr und Rettungskräfte sind noch immer vor Ort. Hier stehen sie 25 Minuten im Stau an. Die A10 südlicher Berliner Ring Richtung Dreieckwerder. Zwischen Glinde und Dreieckwerder ist ein Auto liegen geblieben, steht auf der Beschleunigungsspur. Dann Achtung auf der A10 im östlichen Berliner Ring Richtung Dreieck-Barnim. Zwischen Hellersdorf und Marzahn liegen Gegenstände auf der mittleren Spur. Dann haben wir Baustellenstau auf der A10, dem westlichen Berliner Ring in beiden Richtungen zwischen Potsdam-Nord und Großkreuz. Eine Viertelstunde Geduld brauchen Sie hier. Und Achtung, jetzt auch noch ein Unfall auf der A11 Richtung Kreuz-Uckermark zwischen Joachimsthal und Pfingstberg. Blitzer stehen in Friedrichshain, Karl-Marx-Allee und in Moabit in der Flensburger Straße. Dankeschön für Ihre Staus und Blitzer unter Berlin 201 91 390 und da, wo es geht, eine gute Fahrt. Heute ist wieder einer dieser Tage, an denen das Wetter immer für eine kleine Überraschung gut ist. Sonne und Wolken wechseln sich relativ schnell ab. Dazu kann es vereinzelt auch nochmal Schauer und Gewitter geben am Nachmittag bei maximal 21 Grad. Am Abend und auch in der Nacht ist es dann wieder meist trocken. Das Wochenende wird freundlicher, Grillparty, Garteneinsatz oder Wochenendausflug, eigentlich alles möglich. Bei einem trockenen Sonne-Wolken-Mix morgen und bis zu 24 Grad. Am Sonntag kann mal wieder ein kurzer Schauer dabei sein bei 21 Grad.
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0: passend zum Start ins Wochenende gibt's bei uns die längste 80er-Party der Stadt. Hier ist der große 80er-Freitag beim Berliner Rundfunk 91.4. Mit den Hits, die wir schon nach einer Sekunde sofort alle erkennen, bis hin zu den etwas vergessenen Schätzen.
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0: Ist in dieser Stunde Stay the Night von Chicago. Der Song hat damals schnell dafür gesorgt, dass sich Radiostationen wieder für die Band interessiert haben, nachdem sie lange kaum gespielt wurden. Chicago, die Band und Peter C. Terra, ja vor allem bekannt für die großen Powerballaden, ja. Kennen wir alle, Hard to Say I'm Sorry, If You Leave Me Now, You're the Inspiration. Ja, und in diesem Song hier steckt auch viel Power drin und Chicago klingen mal fast rockig mit diesen richtig geilen Drums zu Beginn. Hier ist Überraschungs-80er der Stunde, hier ist Stay the Night, hier ist Chicago.

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10: Ich bin Ralf Gulke. Guten Tag. Die Clankriminalität in Berlin ist auf dem Vormarsch. Im Vergleich zum Vorjahr stieg die Zahl der Menschen aus dem Milieu im letzten Jahr um 11% auf 685. Eine identische Entwicklung gibt es bei den Straftaten. Laut der Senatsverwaltung für Inneres ist die Szene wesentlich durch die systematische Nutzung familiärer, sozialer und wirtschaftlicher Strukturen geprägt, um Kriminalität zu ermöglichen oder zu verschleiern. Die BVG beendet die Werbekampagne des rechtspopulistischen Portals News. Das stadteigene Unternehmen erklärte, die Zusammenarbeit sei mit sofortiger Wirkung gestoppt. News habe ein Werbemotiv auf Social Media verbreitet, das den Eindruck erwecke, es hinge in der Berliner U-Bahn. News wirbt unter anderem auf einem Bus der Linie 282 zwischen Steglitz und Mariendorf. Dagegen regten sich in den letzten Tagen Proteste. Eine im Hafen der rumänischen Schwarzmeerstadt Konstanza explodierte Seedrohne war ukrainischen Ursprungs. Die ukrainische Marine teilte mit, die Überwasserdrohne sei durch russische Kampfsysteme gestört worden, habe die Kontrolle verloren und sei schließlich an der rumänischen Küste gelandet. Verletzt wurde niemand. Im Asowschen Meer wurden unterdessen zwei aserbaidschanische Frachtflugzeuge

0: Schiffe von Drohnen getroffen. 5 Seeleute kamen ums Leben, sagt die Regierung in Baku. Im Fall einer Zuckersteuer nach britischem Vorbild könnte in Deutschland der Zuckergehalt in vielen beliebten Getränken um fast die Hälfte sinken. Ein Marktcheck der Organisation Foodwatch ergab extrem hohe Zuckeranteile bei 10 beliebten Softdrinks wie Fanta, Durstlöscher oder Capri Sun. Alle Hersteller müssten die Rezepte ändern, um nicht besteuert zu werden. Es geht um bis zu 32 Cent pro Liter. Die Bundesregierung plant ab 2028 mit der Zuckersteuer.
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2: Mit Michel Gradell. 200 Jahre Museumsinsel. Das wird an diesem Wochenende mit dem Inselfest gefeiert. Morgen und übermorgen gibt es kostenfreie Führungen, ein Bühnenprogramm, Sonderausstellungen und Filmnächte im Freiluftkino. Tickets für das Inselfest kosten 16 Euro. Kinder und Jugendliche zahlen die Hälfte.
3: Kurz nach 15 Uhr ist es und weiter sehr viel los auf unseren Straßen, vor allem auf dem Stadtring. Nach dem Unfall auf der 100 wurde nun die Autobahn Richtung Wedding ab dem Dreieck Neukölln komplett gesperrt. Stau geht schon los ab Grenzallee, drumherum jetzt auch natürlich lange Staus in Baumschonweg auf der Spätstraße. Britzer Damm, Neukölln, auch hier richtig voll, Karl-Marx-Straße, überall dauert 20 bis 25 Minuten schon länger für Sie. Dann Achtung in Niederschönhausen, die Charlottenstraße ist zwischen Buchholzer Straße und Beuthstraße in beiden Richtungen nach einem Unfall gesperrt. Und lange Staus auch in der Stadt in Karlshorst, Treskorlee Stadt einwärts, in Malchow, Malchow Chaussee Stadt auswärts und in Schönefeld. Hier ist es voll auf der Wassmannsdorfer Chaussee und am Seegraben 20 bis 25 Minuten plus überall. Dann Probleme auch auf den Autobahnen, vor allem auf der A10, dem nördlichen Berliner Ring Richtung Dreikafeland. Zwischen Mühlenbeck und Birkenwerder ist immer noch die Richtungsfahrbahn nach einem Unfall gesperrt. Hier stehen sie jetzt schon fast eine Stunde im Stau an. Die A10 südlicher Berliner Ring Richtung Dreieckwerder zwischen Dreieck-Potsdam und Dreieckwerder ist ein Auto liegen geblieben auf der Verzögerungsspur, die ist jetzt auch gesperrt worden. Dann Achtung auf der A10 östlicher Berliner Ring Richtung Dreieck-Barnim zwischen Hellersdorf und Marzahn liegen Gegenstände auf der mittleren Spur. Dann haben wir in beiden Richtungen Baustellenstau auf der A10, dem westlichen Berliner Ring zwischen Potsdam-Nord und Großkreuz. Und noch Achtung auf der A11 Richtung Kreuz-Uckermark, Behinderungen nach einem Unfall zwischen Joachimsthal und Pfingstberg. Blitzer stehen in Wilmersdorf, Paulsborner Straße, in Frankfurt-Oder, Damaschkeweg und in Oranienburg in der Bernauer Straße. Danke für Ihre Staus und Blitze unter Berlin 201 91 390 und da, wo es geht, eine gute Fahrt. Ja, vor allem morgen wird das Wetter definitiv freundlicher als heute sein, obwohl es jetzt so schlecht gar nicht ist. Aber es fehlt so ein bisschen Sonne, ne? So ein bisschen Licht könnte jetzt nicht schaden. 21 Grad aktuell, sind doch viele Wolken unterwegs und den ein oder anderen Schauer können die durchaus nochmal mitbringen. Auch einzelne Gewitter sind nicht ganz ausgeschlossen, aber schon am Abend und auch in der Nacht wird es dann wieder meist trocken sein. 10 Grad die Tiefstwerte nachts, morgen 24 Grad, frühsommerlich schön. Am Sonntag können dann auch mal wieder ein paar Tropfen runterkommen bei 21 Grad.
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3: Schön, dass Sie mit uns in Richtung Wochenende starten. Ich bin Sebastian Oswald und es ist ja super viel los bei uns in den kommenden Tagen in der Stadt. 200 Jahre Museumsinsel hatten wir auch gerade in den Nachrichten. Lange Nacht der Wissenschaften in Neukölln, queeres Stadtfest und natürlich große Fahrradsternfahrt am Sonntag nicht zu vergessen. Wo Sie mit dem Auto jetzt nur schlecht bis gar nicht durchkommen, das sagt Ihnen gleich unser Berlin-Reporter Christian Fuchs in 10 Minuten. Jetzt erstmal der nächste Lieblings-80er für Sie hier im großen 80er-Freitag beim Berliner Rundfunk 91.4. Das ist Kim Wilde und You Keep Me Hanging On.

0: klingt der Start ins Wochenende eben nur bei uns. Ein Lieblings-80er nach dem anderen. Heute den ganzen Tag für Sie. Gleich im großen 80er-Freitag beim Berliner Rundfunk 91.4 die Pet Shop Boys und Domino Dancing. Und vorher schauen wir nochmal schnell auf übermorgen. Dann machen Sie mit dem Auto besser einen großen Bogen ums Regierungsviertel und stellenweise auch um den südlichen Stadtring und die AWUS. Auf zwei Rädern allerdings, da sieht die Welt schon wieder anders aus. Warum, sagt Ihnen unser Berlin-Reporter Christian Fuchs, der heute am großen Stern unterwegs war.
1: Hier ist das schlussendliche Ziel der großen Sternfahrt am großen Stern in Berlin. Naja, liegt auch irgendwie auf der Hand. Zehntausende Radler werden hier dann zwischen 14 und 16 Uhr ankommen. Und wenn man sich mal anguckt, alle großen Pendlerstrecken sind davon betroffen, von dieser Sternfahrt. Also wenn sie da mit dem Auto unterwegs sind, naja, da kann es auf jeden Fall zu Verzögerungen kommen. Die Polizei sperrt da teilweise ab, wenn die Radler dann durchfahren. Und wer da mitfahren will, muss wirklich schon bei Zeiten aufstehen. Beim ADFC gibt es so eine zeitliche Übersicht, wer wann wo losfährt auf der Strecke, je nachdem, wo sie losfahren wollen oder eben wohnen, um dann hier am großen Stern in dieser Zeit anzukommen. Da muss man zum Beispiel in Eberswalde schon um 8 los, in Potsdam dann so circa um 9 und den Hammer, den macht wirklich Frankfurt Oder. Da kommen auch Leute hergefahren, die fahren schon um 6.45 Uhr los, um dann 10 Stunden später knapp dann hier am großen Stern anzukommen. Das Motto ist: Die Zukunft fährt Rad, und es ist da vor allen Dingen auch eine politische Veranstaltung, um dafür zu kämpfen, dass es mehr Radwege gibt, größere Radwege, also breitere, und dann vor allen Dingen die Radinfrastruktur in Berlin auch ausgebaut wird. Hier ist eine Menge los am Wochenende. Danach gibt es noch das Umweltfestival, das ist am Brandenburger Tor ein Stückchen weiter. Da gibt es noch Bühne, Programm, Musik und so weiter. Also Innenstadt als Autofahrer lieber meiden oder eben umsteigen.
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10: Ich bin Alexandra Eckel. Guten Tag. In Berliner Parks sind bei Partys rund um den 1. Mai schwere Schäden entstanden. In einer Antwort auf eine Anfrage der Grünen sagt der Senat, dass unter anderem die Hasenheide in Neukölln, der Görlitzer Park in Kreuzberg sowie der Schlesische Busch in Treptow betroffen sind. In der Hasenheide zum Beispiel wurde bei einer Techno-Party eine Wiese stark zertreten. Außerdem wurden im Treptower Park Wiesensträucher und ein Baum zerstört. Serena Williams wird bei ihrem Comeback auch bei den Berlin Tennis Open antreten. 4 Jahre nach ihrem Rücktritt spielt die 23-fache Grand Slam Turniersiegerin bei dem WTA-Turnier im Doppel ab dem 15. Juni auf dem Platz des LTTC Rot-Weiß im Grunewald. Die 44-jährige Williams sagt, sie freue sich darauf, vor den deutschen Fans anzutreten. Vorher tritt Williams beim Rasenturnier im Londoner Queen's Club an. Williams war 2022 bei den US Open aus dem Profi-Tennis zurückgetreten.
11: 15.31 Uhr ist es. Gucken wir auf die Straßen und da haben wir immer noch große Probleme auf dem Stadtring 100. Immer noch Vollsperrung der 100 Richtung Wedding ab dem Dreieck Neukölln nach einem Unfall. 20 Minuten stehen sie im Stau ab Stubenrauchstraße. Drumherum jetzt natürlich auch lange Staus. Baumschulweg, Spätstraße, hier ist es voll. Auch in Britz auf dem Britzer Damm und in Neukölln auf der Karl-Marx-Straße und der Lahnstraße. Überall müssen sie rund 20 bis 25 Minuten mehr Zeit einplanen. Danach zum Kreuzberg. Hier ist die Prinzenstraße zwischen Gitschinerstraße und Wasser. Torstraße in beiden Richtungen gesperrt. Grund ist ebenfalls ein Unfall. Und noch ein Unfall, Niederschönhausen, Charlottenstraße zwischen Buchholzerstraße und Beuthstraße in beiden Richtungen gesperrt. Dann haben wir noch längere Staus. In Karlshorst mal wieder Treskowallee stadteinwärts, Malchow-Malchow-Chaussee stadtauswärts und in Schönefeld ist es voll auf der Wassmannsdorfer Chaussee. Hier brauchen Sie überall rund 20 Minuten Geduld. Dann die A10 nördlicher Berliner Ring Richtung Dreikafeland. Hier ist immer noch die Richtungsfahrbahn gesperrt zwischen Mühlenbeck und Birkenwerder nach einem schweren Unfall. Davor stehen Sie jetzt über eine Stunde im Stau an. Die A10 westlicher Berliner Ring zwischen Potsdam-Nord und Großkreuz in beiden Richtungen. Rund 10 Minuten Baustellenstau und wir haben ebenfalls Behinderungen nach einem Unfall auf der A13 jetzt in Richtung Dresden zwischen Schönefelder Kreuz und Rago. Blitzer stehen in Neukölln-Hasenheide, in Pankow, Konrad-Blenkle-Straße, in Prenzlau-Röpersdorfer Straße und in Karlau in der Finsterwalder Straße. Danke für Ihre Staus und Blitzer unter Berlin 201 91 390 und da, wo es geht, eine gute Fahrt ans Ziel. Heute ist so typisches Mal-so-Wetter in Berlin und Brandenburg. Zumindest viel Abwechslung ist für uns dabei. Sonnige Abschnitte gibt's, dazu viele Wolken und einzelne Schauer sind durchaus auch nochmal möglich in den nächsten Stunden. Maximal 21 Grad, in der Nacht meist trocken bei 10 Grad und morgen am Samstag erwarten wir dann den freundlichsten Tag der Woche. Mit viel Sonne, es wird trocken bleiben, angenehm warm, 24 Grad maximal. Der Sonntag dann wieder ein bisschen wechselhafter, da kann dann auch mal wieder der ein oder andere Schauer dabei sein bei höchstens 21 Grad.
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0: Sehr schön, dass Sie mitfeiern. Wir feiern den großen 80er-Freitag mit Ihnen, den ganzen Tag voller Lieblings-80er. Und einmal die Stunde spielen wir für Sie die Songs, die Sie schon lange nicht mehr gehört, aber sofort wieder im Ohr haben.
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0: Jetzt ein absoluter Synthie-Pop-Klassiker, Master and Servant von Depeche Mode. Ein Song, den Sie wirklich live nur noch selten spielen und ein Song, der in den 80ern wegen seines gewagten Textes über Machtspiele sogar kurz vor dem Radioverbot stand. Ist uns aber egal, bei uns gibt es kein Radioverbot. Wir spielen jetzt für Sie Ihr Überraschungs-80er der Stunde. Viel Spaß mit Depeche Mode und Master and

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18: Ich bin Ralf Gulke. Guten Tag. Eine im Hafen der rumänischen Schwarzmeerstadt Konstanza explodierte Seedrohne war ukrainischen Ursprungs. Die ukrainische Marine teilte mit, die Überwasserdrohne sei durch russische Kampfsysteme gestört worden, habe die Kontrolle verloren und sei schließlich an der rumänischen Küste gelandet. Verletzt wurde niemand. Im Asowschen Meer wurden unterdessen zwei aserbaidschanische Frachtschiffe von Drohnen getroffen. 5 Seeleute kamen ums Leben, sagt die Regierung in Baku. In Montenegro verhandelt die EU

0: heute mit den Staaten des Westbalkans über einen Beitritt. Bundeskanzler Merz sagte in Tivat, die Verhandlungen müssten beschleunigt werden.
1: Wenn wir jetzt seit 13 Jahren keine neuen Mitglieder mehr aufgenommen haben, das zeigt, dass die Versäumnisse auch auf der Seite der Europäischen Union liegen. Und die wollen wir heute überwinden. Und es sind einige Mitgliedstaaten schon so weit, insbesondere das Gastgeberland, dass wir jetzt sehr schnell auch zu gemeinsamen Ergebnissen kommen können. Das hoffe ich.
0: Die 6 Westbalkanstaaten und auch Moldawien sollen auch schon vor dem EU-Beitritt enger eingebunden werden. Die BVG hat die umstrittene Werbekampagne des rechtspopulistischen Portals Nius beendet. Das Unternehmen erklärte, Nius habe einen Werbeslogan auf Social Media verbreitet, der den Eindruck erwecke, er hänge in der U-Bahn. Dem war aber nicht so. Für Werbung in öffentlichen Verkehrsmitteln gelten strenge Regeln. Sie müssen freigegeben werden. Nun wird sämtliche Nius-Werbung bei der BVG gestoppt. Das Portal warb unter anderem auf einem Bus der Linie 282 mit einem gegen die ARD-Tagesschau gerichteten Slogan. Die Clankriminalität in Berlin hat spürbar zugenommen. Im Vergleich zum Vorjahr stieg die Zahl der Menschen, die dem Milieu zugerechnet werden, um 11%, so die Senatsinnenverwaltung. 685 Menschen werden den Clans zugerechnet. Die Ermittler registrierten 952 Straftaten. Sogenannte Rohheitsdelikte führen die Liste an. Dahinter folgen Verkehrsstraftaten und Diebstähle.
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3: Mit Michel Kradel. Berlin startet ein neues Fortbildungsprogramm für Lehrkräfte an Schulen. Sie sollen lernen, Schülerinnen und Schüler gezielter bei der Berufswahl zu unterstützen. Berlin ist das erste Bundesland mit so einer Qualifizierung. Berufsorientierung soll dann nicht nur aus Projekttagen und Praktika bestehen, sondern dauerhaft im Schulalltag stattfinden.
4: 16:03 und heute kommt's wirklich richtig dicke. Freitagnachmittag und Vollsperrung der Stadtautobahn 100 Richtung Wedding. Und zwar ab dem Dreieck Neukölln. Nach dem Unfall dort immer noch komplett gesperrt. 20 Minuten stehen sie im Stau an. Ab Stubenrauchstraße drumherum natürlich auch lange Staus. Jetzt Baumschulenweg ist es voll. Spätstraße, Britz auf dem Britzer Damm und Bürgerstraße. Auch in Neukölln sind die Straßen zugestaut. Unter anderem Saalestraße und Lahnstraße. Überall dauert's 20 bis 25 Minuten länger für sie. Probleme auch in Kreuzberg weiterhin. Die Prinzenstraße dicht in beiden Richtungen nach einem Unfall zwischen Gitschinerstraße und Wassertorstraße. Auch in Niederschönhausen haben wir Probleme nach einem Unfall. Die Charlottenstraße ist in beiden Richtungen gesperrt zwischen Buchholzer und Beuthstraße. Dann weiterhin lange Staus in Karlshorst, Treskorli stadteinwärts und in Schönefeld, Wassmannsdorfer Chaussee hier stadtauswärts. Hier dauert es jeweils rund 20 Minuten länger für Sie. Die A10 nördlicher Berliner Ring Richtung Dreieck Havelland. Immerhin zwischen Mühlenbeck und Birkenwerder ist die Vollsperrung jetzt aufgehoben worden. Die Unfallstelle geräumt, aber sie stehen ja natürlich noch im Stau an, 20 Minuten aktuell. Und 10 Minuten Baustellenstau erwarten Sie auf der A10, dem westlichen Berliner Ring zwischen Potsdam-Nord und Großkreuz in beiden Richtungen. Blitzer stehen in Neukölln-Hasenheide, in Prenzlau-Röpersdorfer Straße und in Karlau auf der Finsterwalder Straße. Dankeschön für Ihre Staus und Blitzer unter Berlin 201 91 390 und allen unterwegs eine gute Fahrt. Noch ist es meist trocken bei uns in Berlin. Einzelne Schauer waren ja angekündigt, können noch runterkommen. 21 Grad haben wir aktuell. Nachts geht's runter auf 10, dann ist es trocken überall. Morgen erwartet uns der freundlichste Tag der Woche. Viel Sonne, bis zu 24 Grad sind morgen am Samstag drin. Und auch der Sonntag wird ganz freundlich sein. Es kann da schon noch mal den einen oder anderen Tropfen geben, der runterkommt. Klar, die Natur würde sich freuen. Dazu gibt's am Sonntag maximal 21 Grad für uns.
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4: 16:04 am Freitagnachmittag, fast schon Wochenende. Für viele ja Zeit, so ein bisschen rauszufahren. Und wer mit der Bahn rausfährt aus Berlin, der kommt um einen der großen Umstiegsbahnhöfe meistens nicht rum. Und an einem davon ist gleich unsere Kiez-Reporterin Lisa Wennemeyer. Erzählt Ihnen, was Sie garantiert über diesen Bahnhof noch nicht wussten, damit Sie, wenn Sie da auf Ihren Zug warten, ein bisschen was zu gucken haben. An welchem Bahnhof Lisa steht, Sie hören es in 10 Minuten in einer neuen Folge Nächster Halt Berlin. In die Stunde jetzt mit dem nächsten Lieblings-80er, Milli Vanilli im großen 80er-Freitag. Girl, you know it's true. Ich bin Sebastian Oswald. Hallo.

0: So geht's mit uns in Richtung Wochenende mit dem großen 80er Freitag. Ein Lieblings-80er nach dem anderen. The Police und da gibt's gleich für Sie. Und was sonst noch gibt in Berlin? Um die 350 Bahnhöfe zum Beispiel. Und auch wenn Sie an jedem Einzelnen schon mal umgestiegen sein sollten, es gibt immer noch was zu entdecken, das wir alle noch nicht wussten.
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0: Und es lohnt sich definitiv, die Bahnhöfe mal so richtig kennenzulernen. Jeder hat eine spannende Geschichte und damit Sie jetzt die ganzen 350 Bahnhöfe nicht selber abklappern müssen, übernimmt das sehr gerne unsere Kiez-Reporterin Lisa Wennemer für Sie. Jetzt ist sie an einem Bahnhof, an dem die meisten von uns schon mal waren. Am Südkreuz. Und irgendwie klingt es ja erstmal gar nicht so nach S-Bahnhof bei dir, Lisa.
2: Ja, hier wird gerade Klavier gespielt, auch hier in der Vorhalle des Bahnhofs Südkreuz steht ja so ein öffentliches Klavier, das wird auch oft genutzt, sehe ich immer mal wieder. Und sowieso ist es ja ein recht trubeliger Bahnhof, viele Gleise, viele Menschen, einer der meistbenutzten Bahnhöfe Berlins. Ich gehe jetzt mal raus aus einem der etwas ruhigeren Zugänge zum Bahnhof, Richtung Parkhaus. Ja, der Bahnhof Südkreuz, ein Koloss aus Glas und Stahl, wirklich ein Riesending. Aber selbst die größten Berliner Bahnhöfe haben irgendwann mal ganz klein angefangen. Und hier an dem Ausgang, da sieht man das sogar noch. Hier steht der alte Uhrenturm von dem ersten Bahnhof, der an dieser Stelle entstanden ist. Damals hieß der noch S-Bahnhof Papestraße. Und zudem gehörte ein hübsches kleines Backsteinhäuschen, das 1901 errichtet wurde. Da konnte man von der Vorortbahn aussteigen und rüber zur Ringbahn laufen, die schon etwas früher entstanden war. Allerdings lagen die Gleise ganz schön weit auseinander und man musste mehrere Treppen, Tunnel und Brücken überqueren, um von der einen Bahn zur anderen zu gelangen. Niemand mag lange Wege beim Umsteigen, also hat man 2006 einen großen Bahnhof gebaut, der alle Gleise vereint. Und der kleine gelb-rote Uhrenturm, den Sie hier am Eingang zum Parkhaus finden, der ist Überbleibsel von diesem ersten S-Bahnhof Papestraße und wurde ganz organisch in das moderne Glasgebäude integriert.
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10: Ich bin Alexandra Eckel. Guten Tag. Die Clankriminalität in Berlin hat deutlich zugenommen. Die Senatsverwaltung für Inneres sagt, im Vergleich zum Vorjahr sei die Zahl der Menschen, die dem Bereich Clankriminalität zugeordnet werden, um 11% gestiegen. Insgesamt gehe es um 685 Personen. Die Polizei erfasste gut 950 Straftaten durch mehr als 340 Tatverdächtige aus Clans. Die Zahl der Straftaten stieg um 12%. Meistens geht es um Rohheitsdelikte, also um Gewaltverbrechen oder Gewaltandrohungen. Dahinter folgen Verkehrsstraftaten und Diebstähle. Die Grillwiese im Görlitzer Park ist ab sofort gesperrt. Grund ist der Befall mit dem Eichenprozessionsspinner. Die Raupen des Schmetterlings entwickeln Brennhaare, die ein Gift enthalten, das allergische Reaktionen wie Hautreizungen, Augenentzündungen und Atemnot auslösen kann. Das Bezirksamt Kreuzberg bittet darum, die Absperrungen unbedingt zu beachten.
8: 16.32 Uhr ist es und wir haben immer noch die Vollsperrung der A100 in Richtung Wedding. Ab dem Dreieck Neukölln nach dem Unfall dort. 20 Minuten stehen sie an der Stubenrauchstraße und vor allem drumherum haben wir lange Staus jetzt in der Stadt. Baumschulenweg, hier ist es voll. Spätstraße, Britz, Britzerdamm, Bürgerstraße, Neukölln, Saalestraße, Lahnstraße. Überall dauert es locker 20 bis 25 Minuten länger für sie. Probleme jetzt auch auf der A100 Richtung Treptow. Hier ist ein Auto liegen geblieben und das blockiert im Tunnelortsteil Britz die rechte Spur. Dann Behinderungen in Niederschönhausen immer noch. Die Charlottenstraße ist weiter gesperrt zwischen Buchholzerstraße und Beuthstraße in beiden Richtungen nach einem Unfall. Und wir haben weiterhin lange Staus, unter anderem in Karlshorst auf der Treskoallee stadteinwärts und in Schönefeld, Wassmannsdorfer Chaussee stadtauswärts. Auf den Autobahnen haben wir Baustellenstau auf der A10 westlicher Berliner Ring zwischen Potsdam-Nord und Großkreuz in beiden Richtungen. Locker 10 Minuten mehr Zeit einplanen bitte. Und Achtung, jetzt auf der A13 in Richtung Dresden zwischen Schönefelder Kreuz und Rago steht ein Defekt. defektes Fahrzeug auf der linken Spur. Blitzer stehen in Gesundbrunn-Badstraße, Marzahn, Alfred-Döblin-Allee und in Wusterwitz in der Ernst-Thälmann-Straße. Danke für Ihre Staus und Blitzer unter Berlin 201 91 390 und allen unterwegs eine gute Fahrt. Ja, ist jetzt ein ganz freundlicher Start in Richtung Feierabend. Sind zwar dicke Wolken unterwegs, aber immer wieder kommt die Sonne da kurz durch. Einzelne Schauer sind aber nicht ganz ausgeschlossen noch für den heutigen Nachmittag. Aktuell noch 21 Grad, nachts geht's runter auf 10. Und morgen wird's ein richtig schöner Samstag werden. 10 Sonnenstunden sind uns angepriesen und 24 Grad bekommen wir maximal. Also Grillparty, Garteneinsatz, Wochenendausflug, alles möglich. Auch der Sonntag ganz freundlich. Da kann's mal wieder ein paar Tropfen geben. Dann bei 21 Grad.
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0: So klingt der große 80er-Freitag. Ein ganzer Tag kurz vorm Wochenende, voll mit ihren Lieblings-80ern. Und einmal die Stunde auch mit den Songs, die völlig zu Unrecht so ein bisschen in Vergessenheit geraten sind. Aber bei uns gibt's ein Wiederhören.
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0: Da hören wir jetzt Help von Bananarama. Natürlich kennen wir alle die Originalversion der Beatles. Der Hilferuf des damals 24-jährigen John Lennon, der vom gigantischen Erfolg der Beatles völlig überfordert war und unzufrieden mit sich selbst war. Er selbst hat damals gesagt, I was fat and depressed and I was crying out for help. Ja, und knapp 25 Jahre später haben dann Bananarama den Klassiker gecovert. Der Anlass dafür ein wirklich schöner. Das Lied war Teil einer Benefizaktion damals zur Unterstützung von Menschen, die sich mit AIDS infiziert hatten und hat geholfen, sehr, sehr viele Spenden einzusammeln. Hier ist er, der Überraschungs-80er der Stunde. Help in der Version von Bananarama.

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10: Ich bin Ralf Gulke, guten Tag. Die BVG beendet die Werbekampagne des rechtspopulistischen Portals News. Das stadteigene Unternehmen erklärte, die Zusammenarbeit sei mit sofortiger Wirkung gestoppt. News habe ein Werbemotiv auf Social Media verbreitet, das den Eindruck erwecke, es hinge in der Berliner U-Bahn. News wirbt unter anderem auf einem Bus der Linie 282 zwischen Steglitz und Mariendorf. Dagegen regten sich in den letzten Tagen Proteste. Für ihr geplantes Pflegesparpaket erntet Bundesgesundheitsministerin Warken einen Sturm der Kritik von fast allen Seiten, auch vom Koalitionspartner SPD. Sozialverbände, Länder und Kommunen prangerten vor allem einseitige Einsparungen zu Lasten von Pflegebedürftigen, Angehörigen und Gemeinden an. Vertreter von CDU und CSU unterstützten dagegen Warkens Pläne. Im Falle einer Zuckersteuer nach britischem Vorbild könnte in Deutschland der Zuckergehalt in vielen beliebten Getränken um fast die Hälfte sinken. Ein Marktcheck der Organisation Foodwatch ergab extrem hohe Zuckeranteile bei 10 beliebten Softdrinks wie Fanta, Durstlöscher oder Capri Sun. Alle Hersteller müssten die Rezepte ändern, um nicht besteuert zu werden. Es geht um bis zu 32 Cent pro Liter. Die Bundesregierung plant ab 2028 mit der Zuckersteuer. Eine im Hafen der rumänischen Schwarzmeerstadt Konstanza explodierte Seedrohne war ukrainischen Ursprungs. Die ukrainische Marine teilte mit, die Überwasserdrohne sei durch russische Kampfsysteme gestört worden, habe die Kontrolle verloren und sei schließlich an der rumänischen Küste gelandet. Verletzt wurde niemand. Im Asowschen Meer wurden unterdessen 2 aserbaidschanische Frachtschiffe von Drohnen getroffen. 5 Seeleute kamen ums Leben, sagt die Regierung in Baku. Die schwerkranke norwegische Kronprinzessin Mette Marit braucht eine neue Lunge. Der Hof in Oslo teilte offiziell mit, die 52-Jährige werde schon seit Monaten auf eine Lungentransplantation vorbereitet. Sie steht auf der Warteliste für ein neues Organ. Am norwegischen Nationalfeiertag hatte sich Mette Marit vor 2 Wochen öffentlich mit Sauerstoffgerät gezeigt.
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0: mit Michelle Gradell. Heute wird im Handel in Berlin und Brandenburg wieder gestreikt. Die Gewerkschaft Verdi hat dazu aufgerufen, den ganzen Tag nicht zu arbeiten. In Berlin sind der Einzelhandel und auch der Großhandel betroffen. In Brandenburg streikt der Einzelhandel nicht. Da gibt es diesen Monat noch eine Friedenspflicht. Momentan laufen die Tarifverhandlungen. Verdi fordert für die Beschäftigten 220 Euro mehr im Monat.
1: 17:02 ist es, gucken wir auf die Straßen und wir haben weiterhin Probleme auf der 100 auf dem Stadtring in Richtung Wenning. Immer noch Vollsperrung ab dem Dreieck Neukölln nach dem Unfall dort. Eine halbe Stunde stehen sie im Stau ab Stubenrauchstraße. Drumherum natürlich auch weiter alles zugestaut, vor allem in Britz auf dem Britzer Damm und der Bürgerstraße, auch am Straßenbahnhof, auch im Baumschulenweg, Spätstraße, Neukölln, Glasower Straße. Überall dauert es locker 25 Minuten länger für sie. Auf der 100 ist in Richtung Treptow auch ein Auto liegen geblieben. Das blockiert im Tunnelortsteil Britz die rechte Spur. In Kreuzberg ist die Skalitzer Straße jetzt in Richtung Friedrichshain zwischen Erkelenzdamm und dem Cottbusser Tor gesperrt. Hier läuft aktuell ein Feuerwehreinsatz. Und immer noch Behinderungen in Niederschönhausen. Die Charlottenstraße gesperrt zwischen Buchholzer und Beuthstraße in beiden Richtungen nach einem Unfall. Die A10 westlicher Berliner Ring zwischen Potsdam-Nord und Großkreuz in beiden Richtungen Baustellenstau. Hier brauchen Sie rund 10 Minuten länger. Dann Achtung auf der A10, dem östlichen Berliner Ring Richtung Dreieck Barnim zwischen Feinbrink und Erkner liegen Gegenstände auf der rechten Spur. Und die A13 Richtung Dresden zwischen Schönefelder Kreuz und Ragow ein defektes Fahrzeug auf der linken Spur. Blitzer stehen in Friedrichshain, Strausberger Platz, in Britz-Blaschko-Allee und in Cottbus in der Bahnhofstraße. Dankeschön für Ihre Staus und Blitzer unter Berlin 201 91 390 und allen jetzt unterwegs eine gute und vor allem unfallfreie Fahrt. Wird jetzt immer freundlicher in Richtung Feierabend. Die Sonne kommt immer mehr durch die Wolken durch. Einzelne Schauer sind weiter nicht ganz ausgeschlossen, aber ab dem späten Abend wird es auf jeden Fall trocken bleiben, auch in der Nacht. Dann die Tiefstwerte um 10 Grad. Aktuell liegen wir noch bei angenehmen 21 Grad. Morgen noch ein bisschen wärmer, 24 Grad, wird richtig schön frühsommerlich. 10 Stunden Sonne kriegen wir ab, dazu trocken. Am Sonntag kann mal wieder ein paar Tropfen dabei sein, aber ansonsten wird es ein ganz freundliches Wochenende insgesamt. Sonntag ein bisschen kühler, 21 Grad dann.
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1: Mit Sebastian Oswald, ich freue mich sehr, dass Sie mit uns in Richtung Wochenende starten, dass er mit jedem Song ein Stückchen näher rückt. Also kommt jetzt mal ganz schnell der nächste Lieblings-80er, in dem Fall von ABBA.
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0: Das ist der große 80er-Freitag. 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
10: Ich bin Alexandra Eckel. Guten Tag. In Berliner Parks sind bei Partys rund um den 1. Mai schwere Schäden entstanden. In einer Antwort auf eine Anfrage der Grünen sagt der Senat, dass unter anderem die Hasenheide in Neukölln, der Görlitzer Park in Kreuzberg sowie der Schlesische Busch in Treptow betroffen sind. In der Hasenheide zum Beispiel wurde bei einer Techno-Party eine Wiese stark zertreten. Außerdem wurden im Treptower Park Wiesensträucher und ein Baum zerstört. Serena Williams wird bei ihrem Comeback auch bei den Berlin Tennis Open antreten. 4 Jahre nach ihrem Rücktritt spielt die 23-fache Grand Slam Turniersiegerin bei dem WTA-Turnier im Doppel ab dem 15. Juni auf dem Platz des LTTC Rot-Weiß im Grunewald. Die 44-jährige Williams sagt, sie freue sich darauf, vor den deutschen Fans anzutreten. Vorher tritt Williams beim Rasenturnier im Londoner Queen's Club an. Williams war 2022 bei den US Open aus dem Profi-Tennis zurückgetreten.
11: 17.31 Uhr ist es und es geht einfach noch nicht voran auf dem Stadtring 100 Richtung Wedding. Immer noch Vollsperrung der Stadtautobahn ab dem Dreieck Neukölln nach einem schweren Unfall dort. 20 Minuten stehen sie im Stau ab Stubenrauchstraße, aber die Staus drumherum, die sind noch deutlich länger. Alles voll, immer noch Baumschulweg und Britz auf der Spätstraße, dann auf dem Britzer Damm, auf der Bürgerstraße, am Straßenbahnhof in Neukölln, Glasower Straße, überall dort locker 25 bis 30 Minuten länger für sie. Die 100 Richtung Treptow. Im Britzer Tunnel blockiert immer noch ein Liegenbleiber die rechte Spur. Es staut sich zwischen Weckstraße und Buschkogallee. Brauchen Sie eine Viertelstunde, um durchzukommen. Die A10 westlicher Berliner Ring zwischen Potsdam Nord und Großkreuz haben wir in beiden Richtungen immer noch Baustellenstau. Und Achtung auf der A10 im östlichen Berliner Ring Richtung Dreieck Barnim zwischen Feinbrink und Erkner liegen Gegenstände auf der rechten Spur. Und ein defektes Fahrzeug blockiert die linke Spur und zwar auf der A13 in Richtung Dresden zwischen Schönefelder Kreuz und Rago. Blitzer stehen in Neukölln-Lipschitz-Allee in Pankow in der Konrad-Lenkle-Straße und in Kurin in der Silvester-Dorfstraße. Dankeschön für Ihre Staus und Blitzer unter Berlin 201 91 390 und da, wo es geht, eine gute Fahrt. Ist jetzt immer freundlicher geworden in Richtung Feierabend und am Abend und auch in der Nacht soll es dann auch trocken bleiben. Aktuell noch 21 Grad, später geht es runter auf 10 in der Nacht. Morgen dann der freundlichste Tag der Woche mit viel, viel Sonne. Es wird trocken bleiben, angenehm warm morgen am Samstag mit 24 Grad. Der Sonntag dann auch wieder etwas wechselhafter. Da kann es dann durchaus nochmal den ein oder anderen kurzen Schauer geben bei höchstens 21 Grad.
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0: Wir feiern uns ins Wochenende mit dem großen 80er-Freitag, den ganzen Tag voller Lieblings-80er für Sie. Und einmal die Stunde spielen wir für Sie die Songs, die Sie schon lange nicht mehr gehört, aber sofort wieder im Ohr haben.
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0: Ist jetzt Cover Me von Bruce Springsteen aus seinem sensationellen Born in the USA-Album. Den Song, den hat er erstmal gar nicht für sich selbst geschrieben, sondern ursprünglich für Donna Summer. Aber dann kam sein Manager, John Landau, und der hat gesagt, ah, pass mal auf, der Song ist viel zu gut, der ist viel zu stark, den musst du selber aufnehmen, den darfst du nicht weggeben, der gehört aufs Born in the USA Album. Und da können wir uns glücklich schätzen, dass er das so gesagt hat und dass Bruce Springsteen sich dem gefügt hat. Hier ist Überraschungs-80er der Stunde. Großartig, wie das gleich reingeht mit der Gitarre hier. Cover Me von Bruce Springsteen. Im großen 80er-Freitag beim Berliner Rundfunk.

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14: Ich bin Ralf Gulke. Guten Abend. Die BVG hat die umstrittene Werbekampagne des rechtspopulistischen Portals Nios beendet. Das Unternehmen erklärte, Nios habe einen Werbeslogan auf Social Media verbreitet, der den Eindruck erwecke, er hänge in der U-Bahn. Dem war aber nicht so. Für Werbung in öffentlichen Verkehrsmitteln gelten strenge Regeln. Sie müssen freigegeben werden. Nun wird sämtliche Nios-Werbung bei der BVG gestoppt. Das Portal warb unter anderem auf einem Bus der Linie 282 mit einem gegen die ARD-Tagesschau gerichteten Slogan. Für ihr geplantes Pflegesparpaket erntet Bundesgesundheitsministerin Warken einen Sturm der Kritik von fast allen Seiten, auch vom Koalitionspartner SPD. Sozialverbände, Länder und Kommunen prangerten vor allem einseitige Einsparungen zu Lasten von Pflegebedürftigen, Angehörigen und Gemeinden an. Vertreter von CDU und CSU unterstützten dagegen Warkens Pläne. Im Falle einer Zuckersteuer nach britischem Vorbild könnte in Deutschland der Zuckergehalt in vielen beliebten Getränken um fast die Hälfte sinken. Ein Marktcheck der Organisation Foodwatch ergab extrem hohe Zuckeranteile bei 10 beliebten Softdrinks wie Fanta, Durstlöscher oder Capri Sun. Alle Hersteller müssten die Rezepte ändern, um nicht besteuert zu werden. Es geht um bis zu 32 Cent pro Liter. Die Bundesregierung plant ab 2028 mit der Zuckersteuer. Eine im Hafen der rumänischen Schwarzmeerstadt Konstanza explodierte Seedrohne war ukrainischen Ursprungs. Die ukrainische Marine

0: teilte mit, die Überwasserdrohne sei durch russische Kampfsysteme gestört worden, habe die Kontrolle verloren und sei schließlich an der rumänischen Küste gelandet. Verletzt wurde niemand. Im Asowschen Meer wurden unterdessen 2 aserbaidschanische Frachtschiffe von Drohnen getroffen. 5 Seeleute kamen ums Leben, sagt die Regierung in Baku.
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2: Mit Michel Kradel. 200 Jahre Museumsinsel. Das wird an diesem Wochenende mit dem Inselfest gefeiert. Morgen und übermorgen gibt es kostenfreie Führungen, ein Bühnenprogramm, Sonderausstellungen und Filmnächte im Freiluftkino. Tickets für das Inselfest kosten 16 Euro. Kinder und Jugendliche zahlen die Hälfte.
3: Und damit 18.03 Uhr schauen wir auf die Straße nochmal und wir haben immer noch die Vollsperrung auf der 100 in Richtung Wedding ab dem Dreieck Neukölln. Bedeutet 20 Minuten anstehen ab Stubenrauchstraße. Zwischen am Treptower Park und Oberlandstraße stehen sie auch nochmal rund 20 Minuten an. Noch deutlich voller ist es auf den Straßen drumherum in Baumschulenweg und Britz auf der Spätstraße, auf dem Britzer Damm und der Bürgerstraße, auch in Neukölln, Glasower Straße. Überall dauert es locker eine halbe Stunde länger für sie. Dann haben wir Stau zwischen Beckstraße und Buschkrugallee auf der 100 Richtung Treptow. Und dann schauen wir auf die Autobahnen. Die A10 westlicher Berliner Ring, weiterhin Baustellenstau zwischen Potsdam Nord und Großkreuz in beiden Richtungen. Dann Gegenstände auf der Fahrbahn auf der A10, dem östlichen Berliner Ring Richtung Dreieck Barnim zwischen Freienbrink und Erkner. Und immer noch Behinderungen durch ein defektes Fahrzeug auf der linken Spur auf der A13 in Richtung Dresden zwischen Schönefelder Kreuz und Ragow. Blitzer stehen jetzt zum Feierabend in Niederschönhausen, Dietzgenstraße, in Kreuzberg, Schöneberger Straße und in Frankfurt-Oder in der Rosa-Luxemburg-Straße. Dankeschön für Ihre Staus und Blitzer unter Berlin 201 91 390. Und da, wo es geht, eine gute und sichere Fahrt ins Wochenende. Mit immer noch angenehmen 20 Grad geht's rein in diesen Freitag, Feierabend und damit ins Wochenende. Die meisten Schauer sind jetzt durch, wird jetzt meist trocken bleiben. Bisschen Abendsonne bekommen wir auch hier und da noch schön ab. Also es wird ein ganz freundlicher Abend werden. Auch in der Nacht meist trocken, tiefste Werte dann um 10 Grad. Das Wochenende auf jeden Fall Grillparty tauglich oder für einen Garteneinsatz oder für einen Wochenendausflug, ganz wie Sie möchten. Morgen vor allem viel Sonnenschein. Es bleibt trocken bei bis zu 24 Grad. Am Sonntag, ja, kann es auch mal wieder einen kurzen Schauer geben bei maximal 21 Grad.
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1: 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Ich habe sehr oft eine 6-Tage-Woche und das macht mir auch total viel Spaß. Ich liebe wirklich meinen Beruf und ich ziehe da auch ganz viel für mich persönlich raus. 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Also durch die viele Arbeit kann ich mir Träume erfüllen, wie zum Beispiel Reisen nach Italien, meinem Herzensort, oder nach Kanada, wo meine beste Freundin wohnt.
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17: Mit immer noch angenehmen 20 Grad geht rein in diesen Freitag Feierabend und damit ins Wochenende. Die meisten Schauer sind jetzt durch, wird jetzt meist trocken bleiben. Bisschen Abendsonne bekommen wir auch hier und da noch schön ab. Also es wird ein ganz freundlicher Abend werden. Auch in der Nacht meist trocken, tiefste Werte dann um 10 Grad. Das Wochenende auf jeden Fall Grillparty tauglich oder für einen Garteneinsatz oder für einen Wochenendausflug, ganz wie Sie möchten. Morgen vor allem viel Sonnenschein. Es bleibt trocken bei bis zu 24 Grad. Am Sonntag, ja, kann es auch mal wieder einen kurzen Schauer geben, bei maximal 21 Grad.
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9: Ich bin Mia Hin. Guten Abend. Die Züge im Fernverkehr und auch Bahnhöfe sollen sauberer werden. Um das zu erreichen, hat die Deutsche Bahn vor einigen Monaten ein Sofortprogramm gestartet. Und mittlerweile zeigt sich, die Maßnahmen wirken langsam. So sind etwa deutlich mehr Reinigungskräfte im Einsatz, sagte uns Bahnsprecher Achim Staus.
10: Das sind Kolleginnen und Kollegen, die während der Fahrt noch in den Zug kommen und von einem Bahnhof zum anderen durch den Zug gehen und reinigen. Das hat es früher in dieser Dimension nicht gegeben. Die Zahl der Unterwegsreiniger haben wir verdoppelt auf 220, die jetzt täglich im Einsatz sind.
9: Die EU und die Bundesregierung begrüßen den Vorschlag des ukrainischen Präsidenten Selenskyj für ein Ende des Kriegs mit Russland. In einem offenen Brief schlägt er ein Vier-Augen-Gespräch mit Kreml-Chef Putin vor. Aus Moskau heißt es, Selenskyj könne jederzeit kommen. Der hatte hingegen einen neutralen Ort vorgeschlagen. Die Bundeswehr rüstet massiv auf. Ein Reparaturstau sorgt aber offenbar für Probleme. Das berichtet die Süddeutsche Zeitung. Sie beruft sich auf interne Unterlagen des wichtigsten Reparaturdienstleisters der Truppe. So waren zuletzt nur etwa 50% der Schützenpanzer Marder oder auch der Panzerhaubitze 2000 einsetzbar. Eigentlich sollten es mindestens 70% sein. Bastian Ernst vom Reservistenverband sagte in der ARD,
11: durch mehr Übung, durch mehr Einsätze, eine höhere Belastung fällt natürlich auch mehr aus. Wir haben das in der Ukraine gesehen, wo unsere Panzerhaubitzen intensivst benutzt wurden und da natürlich an ihr Limit kamen. Und deswegen ist das dann auch eine Gefahr für die Einsatzfähigkeit der Bundeswehr.
9: Ein Luftleck an der internationalen Raumstation ISS hat vorübergehend einen Alarm ausgelöst. Die US-Raumfahrtagentur NASA rief mehrere Astronauten auf, in dem angedockten Raumschiff Schutz zu suchen. Nach Reparaturarbeiten konnten sie wieder auf die ISS zurückkehren. Der Traum von Alexander Zverevs ersten Grand-Slam-Titel lebt weiter. Der Hamburger Tennisprofi hat bei den French Open in Paris souverän das Finale erreicht. Zverev gewann sein Vorschlussrunden-Match gegen den Tschechen Jakub Menšík in 4 Sätzen. Sein Endspielgegner steht noch nicht fest.
12: Heute Abend und auch in der Nacht wird es meist trocken bleiben, wird recht frisch nachts, 10 Grad die Tiefstwerte. Morgen erwartet man einen richtig schönen frühsommerlichen Tag, bis zu 24 Grad sind drin, dazu viel Sonne, es wird trocken bleiben. Am Sonntag können mal wieder ein paar Tropfen fallen, aber es wird trotzdem ganz freundlich sein bei bis zu 21 Grad in Berlin.
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2: Ich bin Mia Hin. Guten Abend. Manch einem ist es vielleicht schon aufgefallen. Seit einigen Monaten sieht man deutlich mehr Reinigungskräfte in den Fernverkehrszügen der Deutschen Bahn. Diese Maßnahme gehört zu einem Sofortprogramm für mehr Sauberkeit im ICE. Dafür nimmt die Bahn auch einiges an Geld in die Hand. DB-Sprecher Achim Staus sagt uns:
3: Wir schauen uns natürlich genau an, ob die eingesetzten 20 Millionen in diesem Jahr reichen, ob wir das umsetzen können. Sie brauchen natürlich für so etwas auch Personal. Wir merken auch an der Kundenzufriedenheit hier schon einen Aufschwung. Aber am Ende müssen wir abrechnen, ob wir nochmal aufstocken müssen.
2: Bei der Bundeswehr gefährden fehlende Ersatzteile offenbar die Einsatzfähigkeit. Wie die Süddeutsche Zeitung schreibt, ist beispielsweise nur etwa die Hälfte der Schützenpanzer Marder einsetzbar. Das zeigt demnach ein interner Lagebericht des wichtigsten Reparaturdienstleisters der Truppe. Russlands Präsident Putin hat ein Treffen mit dem ukrainischen Präsidenten Selenskyj abgelehnt. Darin sehe er aktuell keinen Sinn, so Putin beim Petersburger Wirtschaftsforum. Mehr von Gisa Weber.
4: Vor einem Treffen mit Selenskyj müsse erst ein Friedensabkommen stehen. Daran sollen Experten arbeiten, sagte Putin weiter. Selenskyj hatte ein direktes Gespräch mit dem Kreml-Chef in einem offenen Brief vorgeschlagen, um den Krieg zu beenden. In dem Zusammenhang soll es am Sonntag auch ein Treffen in London von Selenskyj, Kanzler Merz, dem britischen Premier Starmer und Frankreichs Präsidenten Macron geben. Die Bemühungen der USA um ein Ende des Ukraine-Kriegs liegen ja gerade wegen des Iran-Kriegs praktisch auf Eis.
2: Mehr als die Hälfte aller Unternehmen in Deutschland nutzt inzwischen künstliche Intelligenz. Das zeigt eine Umfrage des IFO-Instituts. KI ist in der deutschen Wirtschaft endgültig in der Breite angekommen, sagen die Experten. Besonders stark verbreitet ist KI in der Industrie und bei Dienstleistern. Heute startet die Festivalsaison in Deutschland. Los geht's mit Rock am Ring und Rock im Park. Am Nürburgring und in Nürnberg wird bis Sonntag gefeiert. Die Veranstalter rechnen mit rund 170.000 Fans. Die Festivals sind ausverkauft.
5: Heute Abend und auch in der Nacht wird's meist trocken bleiben. Wird recht frisch nachts, 10 Grad die Tiefstwerte. Morgen erwarten wir einen richtig schönen frühsommerlichen Tag. Bis zu 24 Grad sind drin, dazu viel Sonne, es wird trocken bleiben. Am Sonntag können mal wieder ein paar Tropfen fallen, aber es wird trotzdem ganz freundlich sein, bei bis zu 21 Grad in Berlin.
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0: dieser Dimension nicht gegeben. Die Zahl der Unterwegsreiniger haben wir verdoppelt auf 220, die jetzt täglich im Einsatz sind.
1: Russlands Präsident Putin hat ein Treffen mit dem ukrainischen Präsidenten Zelensky abgelehnt. Darin sehe er keinen Sinn, solange kein Friedensabkommen vorliegt, so Putin beim Petersburger Wirtschaftsforum. Zelensky hatte so ein Treffen mit Putin in einem offenen Brief vorgeschlagen. Mehr als jedes zweite deutsche Unternehmen nutzt inzwischen künstliche Intelligenz. Das hat eine Umfrage des IFO-Instituts ergeben. Weitere 16% planen den Einstieg, heißt es von den Forschern. Besonders viele Betriebe setzen KI in Industrie und Dienstleistungen ein. Darauf haben die Musikfans sehnsüchtig gewartet. An diesem Wochenende startet in Deutschland die Festivalsaison. Und das gleich mit zwei Krachern, Dirk Justus.
2: Ja, so ist es. Ab heute läuft der Festival-Zwilling Rock am Ring, am Nürburgring und Rock im Park in Nürnberg. Bis Sonntag werden auf beiden Musikevents rund 170.000 Besucher erwartet. Karten gibt's keine mehr, die Festivals sind restlos ausverkauft. Auf den Straßen drumherum könnte es eng werden. Rockfans werden aber auf ihre Kosten kommen. Es gibt unter anderem Auftritte von Linkin Park, Limp Bizkit und den Heavy-Metal-Altmeistern Iron Maiden.
1: Es ist die Generalprobe, bevor die Fußball-WM losgeht. In Chicago testet die deutsche Mannschaft morgen gegen Co-Gastgeber USA. Nicht dabei ist Keeper Manuel Neuer. Laut Bundestrainer Julian Nagelsmann schont er noch ein bisschen seine Wade und soll nächste Woche wieder voll ins Mannschaftstraining einsteigen.
3: Heute Abend und auch in der Nacht wird es meist trocken bleiben, wird recht frisch nachts, 10 Grad die Tiefstwerte. Morgen erwarten wir einen richtig schönen frühsommerlichen Tag, bis zu 24 Grad sind drin, dazu viel Sonne, es wird trocken bleiben. Am Sonntag können mal wieder ein paar Tropfen fallen, aber es wird trotzdem ganz freundlich sein, bei bis zu 21 Grad in Berlin.
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0: Ich bin Finn Riebe, sehr freundlieb. Guten Abend. Russlands Staatschef Putin hat ein Treffen mit dem ukrainischen Präsidenten Selenskyj abgelehnt. Darin sehe er aktuell keinen Sinn, so Putin beim Petersburger Wirtschaftsforum. Kisa Weber berichtet.
1: Vor einem Treffen mit Selenskyj müsse erst ein Friedensabkommen stehen. Daran sollen Experten arbeiten, sagte Putin weiter. Selenskyj hatte ein direktes Gespräch mit dem Kreml-Chef in einem offenen Brief vorgeschlagen, um den Krieg zu beenden. In dem Zusammenhang soll es am Sonntag auch ein Treffen in London von Selenskyj, Kanzler Merz, dem britischen Premier Starmer und Frankreichs Präsidenten Macron geben. Die Bemühungen der USA um ein Ende des Ukraine-Kriegs liegen ja gerade wegen des Iran-Kriegs praktisch auf Eis.
0: Kanzler Merz reist am Sonntag nach London. Zusammen mit Britenpremier Starmer und Frankreichs Präsident Macron trifft er sich dort mit Volodymyr Selenskyj. Dabei soll es um weitere Unterstützung Kiews und den verstärkten Druck auf Russland gehen. Mehr als die Hälfte aller Unternehmen in Deutschland nutzt inzwischen künstliche Intelligenz. Das zeigt eine Umfrage des IFO-Instituts. KI ist in der deutschen Wirtschaft endgültig in der Breite angekommen, so die Experten. Besonders stark verbreitet ist KI in der Industrie und bei Dienstleistern. Bei der Generalprobe für die Fußball-WM fehlt morgen gegen die USA die deutsche Nummer 1. Keeper Manuel Neuer muss weiter seine Wadenprobleme auskurieren. Unklar ist laut Bundestrainer Nagelsmann auch, wie fit Youngster Lennart Kahl ist. Er hat sich im Training offenbar verletzt.
2: Ja, da müssen wir jetzt mal abwarten, was rauskommt. Sah jetzt ehrlich gesagt nicht so gut aus. Der muss jetzt selber erstmal die Situation verarbeiten, wir auch, und gucken, was wir machen. Und dafür brauchen wir eine Diagnose und dann schauen wir auch, ob wir es mit ihm hoffentlich machen können im Turnier weiter oder ob wir ein Spieler nachnominieren, aber das ist alles in Ruhe.
0: Der Traum von Alexander Zverevs erstem Grand-Slam-Titel lebt weiter. Der Hamburger Tennisprofi hat bei den French Open in Paris souverän das Finale erreicht. Zverev gewann sein Halbfinalmatch gegen den Tschechen Jakub Menchik in 4 Sätzen. Im Endspiel trifft er auf den Italiener Flavio Cobolli.
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1: Ich bin Finn Riebel, sehr freundlieb. Guten Abend. Russland-Staatschef Putin blockt ein Treffen mit dem ukrainischen Präsidenten Selenskyj weiter ab. Der hatte dem Kreml-Chef in einem offenen Brief zuletzt vorgeschlagen, persönlich über ein Ende des Krieges in der Ukraine zu reden. Beim Wirtschaftsforum in St. Petersburg sagte Putin jetzt, dass ein solches Gespräch erst Sinn ergebe, wenn ein Friedensabkommen vorliege. Er fordert stattdessen, dass Experten Lösungen erarbeiten sollen und beharrt darauf, den Krieg erst zu beenden, wenn Russland seine Ziele erreicht hat. Einigen ist es vielleicht schon aufgefallen. Seit einigen Monaten sieht man deutlich mehr Reinigungskräfte in den Fernverkehrszügen der Deutschen Bahn. Diese Maßnahme gehört zu einem Sofortprogramm für mehr Sauberkeit im ICE. Dafür nimmt die Bahn auch einiges an Geld in die Hand. DB-Sprecher Achim Staus sagte uns.
2: Wir schauen uns natürlich genau an, ob die eingesetzten 20 Millionen in diesem Jahr reichen, ob wir das umsetzen können. Sie brauchen natürlich für so etwas auch Personal. Wir merken auch an der Kundenzufriedenheit hier schon einen Aufschwung. Aber am Ende müssen wir abrechnen, ob wir nochmal aufstocken müssen.
1: Die Bundeswehr rüstet massiv auf. Ein Reparaturstau sorgt aber offenbar für Probleme. Das berichtet die Süddeutsche Zeitung. Sie beruft sich auf interne Unterlagen des wichtigsten Reparaturdienstleisters der Truppe. So waren zuletzt nur etwa 50% des Schützenpanzer Marder oder auch der Panzerhaubitze 2000 einsetzbar. Eigentlich sollen es mindestens 70% sein. Bastian Ernst vom Reservistenverband sagte im Ersten.
3: Durch mehr Übung, durch mehr Einsätze, eine höhere Belastung fällt natürlich auch mehr aus. Wir haben das in der Ukraine gesehen, wo unsere Panzerhaubitzen intensivst benutzt wurden und da natürlich an ihr Limit kamen. Und deswegen ist das dann auch eine Gefahr für die Einsatzfähigkeit der Bundeswehr.
1: Es ist die Generalprobe, bevor die Fußball-WM losgeht. In Chicago testet die deutsche Mannschaft morgen gegen Co-Gastgeber USA. Nicht dabei ist Keeper Manuel Neuer. Laut Bundestrainer Nagelsmann schont er noch seine Wade. Auch Lennart Kahl hat sich im Training verletzt. Ob und wie lange er ausfällt, ist noch unklar. Die DFB-Frauen fahren nächstes Jahr zur WM nach Brasilien. Das Team von Bundestrainer Wück gewann das Quali-Spiel gegen Norwegen mit 2:0. Damit hat Deutschland bereits einen Spieltag vor Schluss als Gruppenerster das WM-Ticket gelöst.
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2: Ich bin Finn Riebel, sehr freundlieb. Guten Abend. Russlands Staatschef Putin hat ein Treffen mit dem ukrainischen Präsidenten

0: sauberer im ICE wird. Seit 3 Monaten läuft ein Sofortprogramm für den Fernverkehr. Tagtäglich sind mittlerweile mehr als 200 Reinigungskräfte in den Zügen unterwegs. Und das zeigt Wirkung, sagte uns Bahnsprecher Achim Staus.
1: Die Fahrgäste in den Fernzügen merken ja auch, wenn jemand durchgeht, sodass die Kundenzufriedenheit schon gestiegen ist. Und natürlich wird auch die Arbeit dieser Teams genau gemonitort und nachvollzogen, ob jetzt Toiletten zum Beispiel sauberer sind, als sie es vorher waren und ob Tische und Griffflächen desinfiziert wurden.
0: Bundesjustizministerin Hubich will ans Sexualstrafrecht ran. Sie will das Prinzip nur Ja heißt Ja einführen. Sex wäre dann nur erlaubt, wenn alle Beteiligten ausdrücklich zustimmen. Bislang gilt in Deutschland Nein heißt Nein. Heißt, eine Vergewaltigung liegt nur dann vor, wenn Beteiligte dies deutlich ablehnen. Schock für die deutsche Fußballnationalmannschaft kurz vor der WM. Mittelfeldmann Lennart Kahl hat sich im Training schwerer verletzt und muss nach Hause fliegen. Bundestrainer Nagelsmann hat bereits Assan Ouedraogo von RB Leipzig nachnominiert. Die DFB-Frauen haben das Ticket für die WM in Brasilien im kommenden Jahr gelöst. Gegen Norwegen gewann Deutschland mit 2:0. Das Team von Bundestrainer Wück ist damit einen Spieltag vor Schluss uneinholbar auf dem ersten Platz seiner Quali-Gruppe.
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5: Ich bin Finn Riebel, sei freundlieb. In Deutschland warten rund 8000 Menschen auf ein Spenderorgan. Darauf wollen Patientenverbände zum heutigen Tag der Organspende aufmerksam machen. Die zentrale Veranstaltung dazu findet an diesem Wochenende in Leipzig statt. Sandra Zumpfe hat selbst ein Herz und eine Niere gespendet bekommen und ist Vorstandsvorsitzende des Bundesverbandes der Organtransplantierten. Sie sagte uns:
6: Wenn man jemanden sieht, der transplantiert ist, was das für ein großes Geschenk ist, so eine Organspende, dann können die

0: letzte Spiel ist vor der WM. Das wollen wir positiv gestalten und wir freuen uns sehr auf das Spiel.
1: Anstoß ist um 20.30 Uhr unserer Zeit. Mittelfeldtalent Lennart Kahl wird die WM unterdessen verpassen. Er hat sich im Training verletzt. Bundestrainer Nagelsmann hat bereits Assan Ouedraogo von RB Leipzig nachnominiert. Die DFB-Frauen fahren nächstes Jahr zur WM nach Brasilien. Das Team von Bundestrainer Wück gewann das Quali-Spiel gegen Norwegen mit 2:0. Damit hat Deutschland bereits einen Spieltag vor Schluss als Gruppenerster das WM-Ticket gelöst. Tennisprofi Alexander Zverev hat bei den French Open in Paris das Finale erreicht und darf weiter auf seinen ersten Grand-Slam-Titel hoffen. Der Hamburger setzte sich im Halbfinale gegen den Tschechen Jakub Menšík nach 4 Sätzen durch. Im Endspiel trifft Zverev nun auf die Nummer 10 der Welt, Flavio Cobolli aus Italien.
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1: Keine Ahnung. Das müssen andere entscheiden. weil man ja in der Regel für ehrenamtliches Engagement ausgezeichnet wird, wäre es wahrscheinlich auch bei mir das. Also ich habe ja vor ein paar Jahren eine Ausbildung gemacht zur ehrenamtlichen Begleiterin im Hospiz. Und vermutlich wäre das etwas, wofür man noch am ehesten sagen würde, dafür könnte es einen Orden geben.
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2: Ich bin Finn Riebel, sei freundlieb. Putin blockt ein Treffen mit Selenskyj weiter ab. Der Krieg ende, wenn Russland seine Ziele erreicht habe, so der Kreml-Chef. Der ukrainische Präsident hatte ihm zuvor in einem offenen Brief ein persönliches Gespräch vorgeschlagen. Der Sicherheitsexperte Nico Lange im ZDF.
3: Wir können alle gemeinsam nochmal festhalten, die Ukraine ist seit März 2025 zu bedingungslosem Waffenstillstand bereit. Putin ist das nicht und er sagt jetzt auch wieder Nein zu Gesprächen. Er hat keine wirkliche Begründung, außer dass er sagt, er will nicht und er sieht keinen Anlass. Die Botschaft ist klar, Putin denkt, er kann immer noch gewinnen.
2: In Deutschland warten rund 8000 Menschen auf eine Organtransplantation. Darauf wollen Patientenverbände zum heutigen Tag der Organspende aufmerksam machen. Die zentrale Veranstaltung steigt in Leipzig. Zwar wächst in Deutschland die Zahl der Transplantationen, zugleich gibt es im europaweiten Vergleich noch Luft nach oben. Familienunternehmer machen Druck auf die Politik. Sie fordern, dass die Sommerpause des Bundestags ausfällt, damit wichtige Reformen noch vor dem Herbst beschlossen werden. Unternehmen bräuchten schnell Klarheit für ihre Investitionspläne, sagte Branchenverbandchefin Ostermann dem Redaktionsnetzwerk Deutschland. Deutschland schaltet in den WM-Modus. In Chicago testet die Fußballnationalmannschaft heute gegen Co-Gastgeber USA. Unterdessen hat sich Lennart Kahl schwerer verletzt und fällt für die gesamte WM aus. Für ihn rückt RB Leipzigs Assan Ouedraogo in den Kader. Torwart Manuel Neuer erholt sich dagegen von seinen Wadenproblemen. Das Spiel heute kommt für ihn aber noch zu früh, so Bundestrainer Nagelsmann.
4: Ihm geht's gut, ist auf Weg zur bester Fitness. Trotzdem wollen wir noch kein Risiko eingehen, sondern der Struktur noch die Zeit geben. Die Wade, das wissen wir ja, die hat ein paar Vorverletzungen dieses Jahr gehabt. Deswegen haben wir uns entschieden, da auch kein Risiko zu gehen. Und dann Richtung ersten Gruppenspiel wird er dann topfit sein und auch nächste Woche ins Mannschaftstraining einsteigen.
2: Die DFB-Frauen haben das Ticket für die WM in Brasilien im kommenden Jahr gelöst. Gegen Norwegen gewann Deutschland mit 2:0. Das Team von Bundestrainer Wück ist damit einen Spieltag vor Schluss uneinholbar auf dem ersten Platz seiner Quali-Gruppe.
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